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1: Ladies and gentlemen, please welcome from Montreal, Quebec, Simple Plan.
2: Die Herkunft des Bandnamens ist unklar, die Musiker selbst witzeln darüber hinweg. Auf jeden Fall ist Simple Plan simpel und einprägsam. Die kanadische Band aus Montreal wurde 1999 gegründet und ist spätestens seit ihrem Auftritt bei der Abschlussfeier der Olympischen Winterspiele 2010 in Vancouver auch bei uns ein Begriff.

0: 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Die vier Musiker um den Franco-Kanadier Pierre Bouvier untermauerten ihren Erfolg mit der im Juni 2011 veröffentlichten vierten Studio-LP.
1: Hey, what's up? We are Simple Plan and we're very glad that you guys are loving our music. Thank you so much for your support.
2: Thank you.
3: Oi.
1: And our new album, Get Your Heart On, we worked very hard on it and we're very happy that you like it. So make sure you check it out and we'll see you on tour very soon.
0: Get Your Heart On hielt sich 7 Wochen lang in den Top 10 der deutschen Albumcharts. In Kanada erreichte das Album Platz 2. Ihr handgemachter Poprock geht ins Ohr. Auch von den Kinoleinwänden tönen ihre Songs. Für Filme wie Scooby-Doo oder Freaky Friday verwendeten die Macher einige Songs der Gruppe. Oft und gern gesehene Gäste sind Simple Plan auch auf den Bühnen der großen Festivals wie etwa Rock am Ring.
4: This song is called When I'm Gone and I want you guys to sing it with me. But first, hands up.
0: Bekannt sind Simple Plan auch für ihre Gastlichkeit. Immer wieder kommen befreundete Kolleginnen und Kollegen zum Singen vorbei. Eines dieser Duette gab es als Vorabsingle zum Album 2011. Hier sind Simple Plan featuring Natasha Bedingfield und Jetlag.

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1: Ihr äußeres Markenzeichen, lange Rauschebärte. Ihre Musik, eine extravagante Mischung aus Blues, Country und Hardrock. ZZ Top, so heißt die Band aus Houston, Texas. Seit ihrer Gründung haben sie allein in den USA mehr als 25 Millionen Tonträger verkauft. Das deutsche Publikum schloss 1980 intensive Bekanntschaft mit ihnen. ZZ Top spielten im TV-Rockpalast, live übertragen aus der Gruger Halle Essen.
2: Then he took a job right here in Essen, Germany. Right here. Everybody's sure feeling fine.
1: Rockpublizist Barry Graves schrieb über sie: Am Anfang spielten sie aufgekratzten Hühnerstall-Boogie, den sie später zum Weltraum-Blues der 80er Jahre veredelten, ohne die Besetzung zu ändern und ohne stilistische Experimente. Ihre Wege kreuzten sich 1969. Bill Gibbons hatte bis dahin in der Psychedelic-Band Movin' Sidewalks gespielt und es damit bis ins Vorprogramm von Jimi Hendrix geschafft, auf dessen letzter Amerika-Tournee. Schöngeist Gibbons stammt aus einer gebildeten Familie. Klassische Musik gehörte zum Erziehungsprogramm. Im Gegensatz dazu waren Dusty Hill und Frank Beard bodenständige Rocker. Sie hatten ihr Handwerk in der Band American Blues erlernt. Gibbons' Manager brachte die drei zusammen. 1971 erschien das erste Album von ZZ Top. Raten Sie mal, wie es heißt. ZZ Tops First Album.

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1: Ich bin Dirk Justus. Im Prozess um einen geplanten Anschlag auf ein Taylor Swift-Konzert in Wien muss der Angeklagte 15 Jahre hinter Gitter. Der 21 Jahre alte Islamist war nach einer Warnung von US-Geheimdiensten festgenommen worden, einen Tag vor dem geplanten Anschlag im August 2024. Die USA und der Iran haben sich offenbar wieder angenähert. Laut US-Kreisen gibt es ein Rahmenabkommen für eine Verlängerung der Waffenruhe. Es soll auch Gespräche über das iranische Atomprogramm geben. Außerdem soll der Iran die Straße von Hormuz wieder freigeben. Teheran dementierte eine Einigung. Mit dem Tankrabatt ist wohl wie geplant Ende Juni Schluss. Bundesverkehrsminister Schnieder dämpfte im Handelsblatt jetzt die Erwartungen, dass die Steuersenkung verlängert wird. Immerhin einen Mangel an Sprit oder auch Kerosin sieht der Minister nicht. Der Sommerreiseverkehr ist aus seiner Sicht also nicht in Gefahr. Wer eine Pauschalreise bucht, bekommt jetzt mehr Rechte. Es sind neue EU-Regeln in Kraft getreten. Wer etwa einen Gutschein statt Geld zurückbekommen soll, muss ausdrücklich zustimmen. Die EU-Staaten haben gut 2 Jahre Zeit, die Regeln in nationales Recht umzusetzen.
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1: Radiotauglich sollte es sein, das Debütalbum der Band Asia. Da waren sich alle einig, sowohl die Musiker als auch der Produzent Mike Stone. Und das, obwohl die Herren Palmer, Downs, Howe und Wetton in den 70ern als Progressive Rocker bei unterschiedlichen Bands gespielt hatten. Yes oder auch King Crimson waren bekannt für komplexe Stücke, die oft eine ganze Plattenseite füllten. Mit Asia fassten sie sich kurz. Der längste Song auf dem Album dauert 5 Minuten und 43 Sekunden. Einige Stilmerkmale haben die Musiker dennoch vom Progressive Rock übernommen. Überraschende Melodie und Tempiwechsel. Oft geht es auch von ganz leise nahtlos über zu bombastisch. Und dann bricht es los, das Soundgewitter. Der zweite Song auf dem Album heißt Only Time Will Tell, geschrieben von Leadsänger John Wetton und Keyboarder Jeff Downs. Letzterer zeigt schon im Intro eine Probe seines Könnens. Hier ist Asia und Only Time Will Tell.

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2: Mit der Punkband Million Dead wurde er 2001 bekannt. Frank Turner aus England, Jahrgang 1981. Zwei Alben, mehrere Singles brachte man heraus. Dann kam 2005 das Ende. Turner machte Solo weiter als anspruchsvoller Singer-Songwriter, der seine Punk-Wurzeln nicht verleugnet.
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2: Den entscheidenden Karriereschub erlebte er mit seinem Auftritt bei der Eröffnungsfeier der Olympischen Spiele in London 2012.
3: Let's listen in and enjoy some of
4: this. This song's called I Still Believe.
2: Der Mann mit dem Fünf-Tage-Bart schrubbt die Akustikklampfe und spielt Lieder, die das Leben schreibt. Im April 2013 erschien sein fünftes Studioalbum Tape Deck Heart.
1: Because we're all so very 21st. 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
2: Turner covert Songs von den Killers oder Talking Heads, spielt natürlich auch eigenes Material und dann ist meistens seine Band dabei, The Sleeping Soul.
5: This song's called The Way I Tend to Be. It's a song about missing somebody.
2: Die zweite Single-Auskopplung The Way I Tend to Be erzählt von Einsamkeit und Sehnsucht. Frank Turner aus seinem Album

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1: Ich bin Dirk Justus, guten Morgen. Im Prozess um einen geplanten Anschlag auf ein Taylor Swift-Konzert in Wien ist der Angeklagte zu einer langen Haftstrafe verurteilt worden. Der 21-Jährige muss 15 Jahre hinter Gitter. Der Islamist hatte die Pläne gestanden. Er wollte im August 2024 viele Fans des US-Superstars töten. Die USA und der Iran wollen offenbar die Waffenruhe verlängern. Außerdem habe man sich auf einen Rahmen für neue Verhandlungen geeinigt. Auch über das Atomprogramm heißt es aus US-Kreisen. Und der Iran soll die Straße von Hormuz binnen 30 Tagen freigeben. Teheran wies eine Einigung zurück. Viele haben im Sommer mit extremer Hitze zu kämpfen und das kann auch Folgen für die deutsche Wirtschaft haben, das zeigt die Studie eines Kreditversicherers. Schon ab 30 Grad sackt die Produktivität ab, außerdem steigen die Energiekosten, weil mehr gekühlt wird. Bis 2030 drohen Milliardenverluste. Die weltbekannte Holocaust-Gedenkstätte Yad Vashem kommt nach Deutschland. In München entsteht ihr erstes Bildungszentrum außerhalb Israels. Eine kleinere Außenstelle ist in Leipzig geplant. Bundesbildungsministerin Prien sieht als Ziel, die Erinnerungsarbeit und den Kampf gegen Antisemitismus zu stärken.
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1: Californication, das siebte Studioalbum der Red Hot Chili Peppers, entstand zwischen November 1998 und März 1999 in den Cello Studios in Los Angeles. Die Band spielte damals zu viert mit Anthony Kiedis Gesang, Michael Balzeri Bass, Chad Smith am Schlagzeug und John Frusciante an der Leadgitarre.
2: It's a lot easier to do with a guitar for me than it is with talking to somebody or, you know.
1: Für mich ist es einfacher, mich mit der Gitarre auszudrücken, als mit jemandem zu reden. Steht der introvertierte Musiker und gebraucht sein Instrument wie ein Medium, um der Außenwelt seine Gefühle mitzuteilen. Frusciantes göttliche Gitarre ist dann auch das tragende Instrument auf Californication. Bei allem Lob über die ausgewogene Musik, es gibt auch kritische Stimmen. Die End-Up-Mischung ist nach Meinung vieler zu laut ausgefallen. In der Tat, seit Mitte der 90er macht sich im Rock-Business eine Unsitte breit. Loudness War, also Lautheitskrieg wird sie genannt und soll dazu dienen, den Sound eines Albums besonders markant zu gestalten. Dabei wird die empfundene Lautstärke deutlich erhöht, manchmal bis an die Schmerzgrenze. Verzerrt ist bei den Red Hot Chili Peppers. Die britische Zeitung The Guardian beklagt exzessive Kompression und Verzerrungen. Californication ist ein typisches Opfer des Loudness War. Auch im letzten Song haben die Soundingenieure alle Instrumente auf ein einheitliches Level gebracht. Road Tripping ist der einzige romantische Titel auf dem Album. Er beschreibt die Flucht aus Kalifornien und damit aus der Wirklichkeit, wohin auch immer. Die Red Hot Chili Peppers.

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1: George Young. Als großer Bruder von Malcolm und Angus war er ihr Vorbild. Und während die Kleinen noch nicht so wirklich Ahnung von Musik hatten, war George bereits erfolgreich. Mit den Easy Beats als Produzent und als Songwriter. Aus seiner Feder stammt zum Beispiel der Song Friday on My Mind.

der ja auch in dieser Version von Gary Moore ein Riesenerfolg wurde. George zeigte seinen Brüdern die ersten Griffe und er gab ihnen wichtige Tipps für die spätere Karriere. Auf zwei legte er besonderen Wert. Steht auf alle Ewigkeiten treu zur Bandidee und kusche niemals vor einem Plattenboss. George war ein Strippenzieher, der nicht nur die großen Erfolge High Voltage, TNT oder auch Let There Be Rock produzierte, er spielte bei den Aufnahmen auch den Bass. Also, AC/DC ohne George Young ganz schwer vorstellbar.

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4: Ich bin Dirk Justus, guten Morgen. Im Prozess um einen geplanten Anschlag auf ein Taylor Swift-Konzert in Wien muss der Angeklagte 15 Jahre hinter Gitter. Der 21 Jahre alte Islamist war nach einer Warnung von US-Geheimdiensten festgenommen worden, einen Tag vor dem geplanten Anschlag im August 2024. Die USA und der Iran haben sich offenbar wieder angenähert. Laut US-Kreisen gibt es ein Rahmenabkommen für eine Verlängerung der Waffenruhe. Es soll auch Gespräche über das iranische Atomprogramm geben. Außerdem soll der Iran die Straße von Hormuz wieder freigeben. Teheran dementierte eine Einigung. Mit dem Tankrabatt ist wohl wie geplant Ende Juni Schluss. Bundesverkehrsminister Schnieder dämpfte im Handelsblatt jetzt die Erwartungen, dass die Steuersenkung verlängert wird. Immerhin einen Mangel an Sprit oder auch Kerosin sieht der Minister nicht. Der Sommerreiseverkehr ist aus seiner Sicht also nicht in Gefahr. Gefährliche Ladegeräte oder unsicheres Kinderspielzeug. Die EU findet, dass Temu zu wenig gegen illegale Produkte auf seiner Plattform tut. Jetzt hat die Kommission deswegen eine 200 Millionen Euro Strafe gegen den chinesischen Online-Riesen verhängt. Temu spricht von einer unverhältnismäßigen Strafe.
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5: Ich bin ja generell neidisch auf musikalisches Talent, weil mir keins vergönnt ist. Ich glaube, dir geht's ähnlich, außer du hast mir deine Triangel-Künste vorenthalten.
6: Oh, die präsentiere ich dir nochmal irgendwann, ja.
5: Aber ganz besonders neidisch bin ich darauf, wenn Menschen sehr gut E-Gitarre spielen können.
6: Ja, das erleben wir jetzt. Eddie Van Halen, der absolute Wahnsinn. Ich meine, das Gitarrespielen ja ohnehin ein Stück weit neu erfunden. Und das hier ist so ein Beweis dafür. Was für ein geiles Brett, du, ganz ehrlich. Van Halen, Ain't Talking About Love. Und das hier, wir können wenigstens Luftgitarre spielen dazu.
5: Ja, naja, du besser als ich.

0: Tribute, das waren Tenacious D hier am Freitagmorgen und auch heute machen wir euch nochmal glücklich in Sachen Festival. Wir sind in der Saison und ihr seid sowas von dabei. Hier ist Bobs Morgen mit Saskia und Carsten.
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0: Over Each Other von Linkin Park am Freitagmorgen. Jetzt Radio Bob mit Saskia und Carsten. 3 Tage sind es nur noch, bis du diese Band live sehen wirst. Deine Premiere live bei Linkin Park.
1: Ja.
0: Endlich!
1: Ja, ich freue mich so dermaßen. Wenn Emily uns wegschreien wird, mich und meinen Sohn, das wird definitiv großartig. Da werden wir ordentlich feiern. Und apropos feiern, das machte Francis Rossi heute schon. Der Mann von Status Quo, der wird heute nämlich 77 Jahre alt. Schöne Schnapszahl.
0: Und wir gratulieren zum 77. mit einem Ständchen von Francis selbst, nämlich zusammen mit Status Quo. Hier ist Whatever You Want.

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4: Mit mir, Saskia Schenk.
3: Neue Platten
4: gibt's heute bis zum Umfallen. Zum Beispiel veröffentlichen die Toten Hosen ihr allerletztes reguläres Studioalbum Trink aus, wir müssen gehen, inklusive Bonusplatte, alles muss raus. Außerdem gibt's von Shinedown mit 8th die Überraschung, 8. Scheibe. Von Paul McCartney mit The Boys of Dungeon Lane, Soloalbum Nummer 20. Und die Tochter von Foo Fighters Frontmann Dave Grohl, Violet, hat ihr Debütalbum Be Sweet to Me am Start. Und dann gibt's obendrauf auch noch neue Live-Alben, von The Who zum Beispiel, von Bruce Springsteen und von Andreas Kümmert. Also, ab in die Plattenläden.
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4: gibt's für Pop-Punk-Fans diesen Herbst einen Doppelpack. Good Charlotte kommt zusammen mit Yellow Card auf Europa-Tour und das heißt, es wird auch zwei Shows bei uns in Deutschland geben. Im November in München und in Düsseldorf. Tickets gibt's dann ab heute 10 Uhr bei uns im Ticketshop auf radiobob.de. Heute den Großteil des Tages über noch meistens sonnig und trocken. Im Laufe des Tages können von Nordwesten her aber schon mal ein paar dickere Wolken aufziehen und am Abend sind jetzt einzelne Schauer oder Gewitter nicht ausgeschlossen, aber eher selten bei bis zu 32 Grad. Und morgen wird es durchwachsener. Da gibt es eine Mischung aus Sonne und Wolken und immer mal wieder Schauer oder Gewitter, zum Teil auch richtig kräftige, wieder bei bis zu 32 Grad.
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6: Wir werfen kurz den Blick auf die Straßen an diesem Freitagmorgen und stellen begeistert fest, dass wir weitestgehend freie Fahrt haben in Richtung Wochenende. Kommt gut und sicher an.
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6: Ach, es ist verdammt früh, 5:30 ne, am Freitagmorgen. Wie wird man am besten wach mit richtig guter Musik? Und wenn man da noch mitsingen kann, dann geht's also richtig nach vorne.
4: Das geht gleich sehr gut bei The Offspring mit Self-Esteem. Und jetzt auch schon direkt mit den Fratellis.
6: Ja, schöner Fußballsong. La la la, la la la, la la la la la la. Chelsea Decker singt selber mit.

0: Self-Esteem von The Offspring. Am Freitagmorgen hier bei Radio Bob mit Saskia und Carsten. Die habe ich das letzte Mal live gesehen beim Open Flair, war das mal. Es hat in Strömen geregnet, das war nicht so toll, aber The Offspring war natürlich super. Also musikalisch perfekt, der Rest ausbaufähig. Und wir sind ja mittendrin in der Festivalsaison und wollen heute von euch wissen, was denn schon mal euer perfekter Festivaltag war in Hinblick auf Bandkombinationen.
1: Ja, also habt ihr einfach schon mal optimale Kombination, weil zum Beispiel auch die Headliner einfach gut geplant waren, weil ihr einfach zwei Bands, die ihr einfach liebt, direkt hintereinander sehen konntet. Oder ihr habt vielleicht auch ganz viele neue Bands entdeckt und sagt, das war eigentlich so mein perfekter Festivaltag, wenn ihr euch da mal zurückerinnert. Ja? Dann erzählt uns davon und erzählt uns, was ihr da genau erlebt habt. Welche Bands habt ihr erlebt? Was war so Besonderes? Ja, wir suchen den perfekten Festivaltag. Schickt uns Nachrichten über die MyBob-App. Gerne eine schnelle Sprachnachricht.

0: On the road again, das waren REO Speedwagon. Ihr hört Radio Bob am Freitag mit Saskia, mit Carsten. Und wenn du an Creed denkst, Saskia, was fällt dir da als erstes ein?
1: Fällt mir natürlich als allererstes das Musikvideo zu Higher ein. Frontmann Scott Stapp trägt nicht nur ein weißes Ripp-Unterhemd, sondern vor allem eine schwarze, ich glaube, Vinylhose. Mhm. Latex-Vinyl, also schwarz glänzend. Plastik.
0: Ja, mir fällt auch mal als erstes dieser Titel ein, allerdings eine Geschichte dazu, die mal ein Jogger erzählt hat, der im hohen Norden in Skandinavien unterwegs war und war, glaube ich, morgens noch, war ein bisschen dunkel noch und es waren plötzlich Wölfe auf seinem Weg und er musste abbrechen, hat gedacht, oh, was mache ich jetzt? Und er hatte einen MP3-Player dabei und hat Higher gehört von Creed und hat dann irgendwie die Ohrstöpsel rausgenommen, hatte wohl irgendwie einen Lautsprecher dran, hat das dann den Wölfen vorgespielt und die sind tatsächlich abgehauen.
1: Sehr gut. Ja. Also Creed schon mal vormerken, um Wölfe zu vertreiben. Es gibt ja auch diese Geschichte von den Berglöwen in Kalifornien, die von Nickelback-Songs vertrieben wurden. Das dann eben für Berglöwen parat haben und mal schauen, was ist, wenn man einem Bär begegnet. Vielleicht gibt es auch eine Band, die besonders verschreckend finden.
0: Ja, aber ich frage mich, was denn los war mit den Raubtieren? Sind die keine Rockfans oder was?
1: Weiß ich nicht. Oder es war so gut, dass sie es nicht ausgehalten haben und weggehen.
0: Nee, oder die haben gesagt, der hört so gute Musik, den fressen wir nicht. Das ja, wird es wahrscheinlich gewesen sein.
1: So war's.
0: So ist es. Creed jetzt hier für euch mit Higher 2001 bei Radio.

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1: Ich bin Sönke Röhling, guten Morgen. Das Urteil im Prozess um einen geplanten Anschlag auf ein Taylor Swift-Konzert in Wien steht. Der Angeklagte muss für 15 Jahre ins Gefängnis. Im August 24 war der 21-Jährige von US-Geheimdiensten festgenommen worden, kurz vor dem geplanten Anschlag. In der Debatte um die Diätenerhöhung für Bundestagsabgeordnete machen Grüne und Linke nun Druck. Sie fordern die Koalition in der Rheinischen Post auf, schnell einen Gesetzentwurf ins Parlament zu bringen, damit die Diätenerhöhung ausgesetzt wird. Das wäre ein wichtiges Zeichen für die Menschen im Land. Zur Fußball-WM warnt die Verbraucherzentrale vor Abzocke im Netz. Viele Fans suchen günstige Trikots und landen auf dubiosen Shops. Wer darauf reinfällt, bekommt eventuell keine Ware und das Geld ist auch weg. Oft kommen Plagiate aus Nicht-EU-Ländern und können kaum reklamiert werden. Wer bekommt den Deutschen Filmpreis? Das zeigt sich heute Abend. In Berlin werden wieder die Lolas verliehen. Große Favoriten sind die Dramen In die Sonne schauen und 22 Bahnen. Was schon feststeht, der Ehrenpreis geht in diesem Jahr an Regisseur Wim Wenders. Die neue Skyline-Bahn am Frankfurter Flughafen fällt wohl mehrere Wochen aus. Die führerlose Bahn war einfach mitten auf der Strecke stehen geblieben, teilte der Airport mit. Aus Sicherheitsgründen sei der Betrieb nun bis auf Weiteres eingestellt worden. Jetzt pendeln Shuttlebusse zwischen den Terminals. Drama für Tennisstar Jannik Sinner bei den French Open. Der Weltranglisten-Erste ist schon in der zweiten Runde aus dem Turnier geflogen. Der Italiener stand ein Spiel vor dem Sieg, konnte sich dann aber plötzlich kaum noch auf den Beinen halten und gab die Partie am Ende in 5 Sätzen aus der Hand.
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2: Und da haben wir jetzt einen Mann für euch, der aufgenommen wird in die Songwriters Hall of Fame und das ist vollkommen zu Recht.
3: In diesem Monat ist es soweit. Die feierliche Zeremonie findet in New York statt für den König des Film-Soundtracks. So nennt man ihn ja auch, weil Kenny Loggins nicht nur für Footloose die unvergleichliche Musik gemacht hat, sondern zum Beispiel ja auch für Top Gun.
2: Ach, großartige Nummer. Hier ist Danger Zone. Kenny Loggins.

0: Too Many Friends ist von Placebo. Ihr hört Radio Bob am Freitag mit Saskia, mit Carsten. Und die Vorfreude, die wird wirklich immer größer, denn wir wollen mit euch ja ordentlich feiern.
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0: Scheiß hört, den Keith an der Gitarre spielt, und er meint Scheiß damit positiv. Ja, ja, also klar, den geilen Scheiß. Und er sagt, im Vergleich zu Hackney Diamonds ist die Platte roher, also wahrscheinlich auch ein kleines bisschen härter. Nicht ganz so poppig vielleicht.
1: Ja, wirklich gespannt. Also ich bin wirklich gespannt. Der Vorgeschmack, der da ist, ist ja wirklich schon eine richtig tolle Nummer. Stars klingt typisch nach den Rolling Stones. Und da freuen wir uns auf mehr. Mal gucken, was Keith da noch so reißt an der Gitarre. Gespannt.
0: Sehr gespannt auf den Scheiß.

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17: Mit mir, Saskia Schenk.
0: Neue Platte.
17: Die haben Nothing But Thieves angekündigt und schon mal die erste Single namens Evolution veröffentlicht.

0: Stray Dogs wird das fünfte Studioalbum der britischen Alternative-Rocker heißen und am 25. September erscheinen. Und sie gehen damit auch auf Tour, präsentiert von Radio Bob. Tickets gibt's ab Donnerstag 11 Uhr bei uns im Ticketshop auf radiobob.de.
1: Geburtstag
0: haben heute Rockröhre Melissa Etheridge und Ex-Oasis-Gitarrist Noel Gallagher. Die erste wird 65 und der zweite 59 Jahre alt. Außerdem feiert Francis Rossi von Status Quo seinen 77. Und wir wünschen allen Happy Birthday.
2: Heute wird's nochmal richtig schön, ja, heiß, können wir ruhig sagen. Und wenn sich das Wetter dann so entwickelt wie heute, besteht die Gefahr von Gewittern und auch ein bisschen Regen. Und das haben wir nachher auch, ne?
0: Ja, bis zu 32 Grad sind drin. Noch sehr lange scheint die Sonne erstmal. Im Laufe des Tages, am Nachmittag dann, von Nordwesten her erste Wolken. Und das kann sein, dass die auch Regen im Gepäck haben. Das heißt, am Abend ungefähr, vor allem in Richtung Norden, zum Teil kräftige Schauer und auch Gewitter, auch mit Starkregen und Hagel. Das ist nicht ausgeschlossen. Morgen dann um die 32 Grad nochmal. Erstmal auch wieder sonnig. Im Laufe des Tages einzelne Schauer oder Gewitter. Dann vor allem in Richtung Süden.
2: Vom Wetter zum Verkehr. Ich habe hier keine Staus auf dem Zettel, wenn ihr unterwegs seid. Kommt gut an.
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0: Carsten Beyers, cremst du dich jeden Tag mit Sonnenschutz ein?
2: Nein.
0: Auch im Gesicht?
2: Nee, also nicht jeden Tag. Also klar, jetzt im Sommer natürlich mehr, achte ich schon irgendwie ein bisschen drauf, aber nee. Also wenn es bewölkt ist draußen und schlechtes Wetter ist, nein.
0: 50. Sonnenschutz 50. Jeden Tag ins Gesicht, dann bleibst du lange jung und knackig.
2: Okay.
0: Und kriegst halt auch keinen Krebs.
2: Ja. Okay, das ist dein Geheimnis, dass du immer noch so gut aussiehst.
0: Natürlich. Ja, ja. Deswegen sehe ich aus wie 25.
2: Ja, ich sollte da. Hilft das noch, wenn ich da jetzt mit anfange? Glaub nicht.
0: Kann nie schaden.
2: Ja. Na, dann gucke ich mal. Wir haben die Edgeblock-Sets auf jeden Fall hier für euch mit Ring of Fire. Und hast du Sonnencreme mit?
0: Ja, kann ich dir geben. Habe ich immer dabei. Nein. Zum Auffrischen. Muss man zwischendurch ja auch machen.
2: Ach, das auch noch. Okay.

0: Mit Ozzy Osbourne haben wir den Mond angebellt und angeheult. Das war Bark at the Moon hier bei Radio Bob am Freitag mit Das Gehör mit Carsten. Und jetzt heult ihr hoffentlich nicht rum, sondern habt die richtigen Antworten.
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2: Und schreit dann allerhöchstens vor Freude, weil wir euch zu den Broilers schicken. Volker Bärlage, du willst dir die allerletzten Broilers-Tickets für diese Woche unter den Nagel reißen.
3: So sieht es aus.
0: Warum musst du sie unbedingt sehen?
3: Weil wir 2023 das letzte Mal da waren und es ist zu lange her.
0: Ja, ich kann verstehen, dass ihr sie vermisst. Wie häufig habt ihr sie schon gesehen?
3: Zweimal.
0: Boah, da ist ja noch Luft nach oben, sag ich mal.
3: Da ist. Ja, aber dieses Jahr musst du uns entscheiden beim Ticketkauf, ob Toten Hosen oder Broilers, und Hosen hatten gewonnen.
2: Vielleicht wird jetzt ja trotzdem beides möglich, wenn du uns drei richtige Antworten gibst.
3: Ja.
2: Wir legen direkt los und du verrätst uns. Als allererstes, Volker, wahr oder falsch? In dem Song Smells Like Teen Spirit von Nirvana kommen die Worte Smells Like Teen Spirit gar nicht vor.
3: Das ist wahr.
2: Richtig. Was bedeutet der Name der Broilers?
3: Das ist ein halber Hahn.
2: Genau. Nenne den Vornamen von einem Gründungsmitglied der Ramones.
3: Johnny.
2: Ja!
3: Ehrlich.
0: Ja.
3: Das hat geflutscht.
0: Ja, jetzt kannst du, wenn die Broilers fragen, ist da irgendwer da draußen, ganz laut sagen, ja!
3: Das werde ich tun. Perfekt, vielen Dank.
0: Damit sind sie weg, die Tickets für die Broilers, aber auch in der nächsten Woche haben wir natürlich wieder richtig laute Karten für euch. Dann schicken wir euch nämlich zum Marxfest, ja, das die Landmarks jetzt auch zu uns nach Deutschland bringen. Freut ihr? Klickt radiobob.de und werdet Montag hier bei uns King of Bob.

0: Don't Stop, Klassiker von Fleetwood Mac hier bei Radio Bob mit Saskia, mit Carsten, und wir sind jetzt mittendrin in der Festivalsaison. Wir schenken euch ja immer noch Tickets bei den Festival Mylights. Da könnt ihr euch auf radiobob.de euer Wunschfestival einfach mal aussuchen und dann hoffentlich den perfekten Festivaltag erleben, denn darüber sprechen wir heute.
1: Wir wollen mal wissen, wann hat es bandtechnisch einfach super gepasst und auch alles andere drumherum. Auf Instagram hat uns Tobi geschrieben, Rock am Ring 2007, vormittags Abi-Noten erhalten, danach vom Schulhof direkt mit dem Wohnmobil an den Ring, Billy Talent, Muse und Linkin Park. Mehr geht nicht.
0: Ja, in der Tat, das klingt wirklich ziemlich perfekt. Wie ist es bei euch? Der perfekte Festivaltag, den suchen wir heute. Erzählt uns davon, auch gerne über die MyBob-App natürlich. Schickt uns mal eine Sprachnachricht hier direkt ins Studio.

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2: Ich bin Sönke Röhling, guten Morgen. Im Prozess um einen geplanten Anschlag auf ein Taylor Swift-Konzert in Wien ist der Angeklagte zu einer langen Haftstrafe verurteilt worden. Der 21-Jährige muss 15 Jahre hinter Gitter. Der Islamist hatte die Pläne gestanden. Er wollte am August 24 viele Fans des US-Superstars töten. Israel hat die Zusammenarbeit mit UN-Generalsekretär Guterres aufgekündigt. Anlass sei die Entscheidung, Israel wegen Vorwürfen der sexualisierten Gewalt in Konfliktgebieten auf eine schwarze Liste zu setzen, schrieb der israelische UN-Botschafter auf X. Ende des Jahres endet Guterres Amtszeit. Die Verbraucherzentrale warnt zur Fußball-WM vor Abzocke im Netz. Viele Fans wollen etwa günstige Trikots kaufen und landen dabei oftmals auf Seiten, die nicht vertrauenswürdig sind. Die Verbraucherschützer betonen, wer auf einen Fake-Shop reinfällt, bekommt gar keine Ware und das Geld ist auch weg. Eine Rakete des US-Raumfahrtunternehmens Blue Origin von Amazon-Milliardär Jeff Bezos ist bei einem Test auf der Startrampe in Florida explodiert. Der Grund für die Explosion ist unklar. Bezos selbst schrieb bei X, ziemlich harter Tag, man werde den Fehler suchen und bald wieder fliegen. Bei einem Löscheinsatz in Hadamar hat ein 35-Jähriger einen Feuerwehrmann angegriffen. Mehrere Autos und ein Dachstuhl hatten gebrannt. Weil er wegen der Löschschläuche seinen Wagen nicht wegfahren konnte, schlug der Mann nach Angaben der Polizei zu. Er hat jetzt ein Verfahren am Hals. Bei dem Feuer wurde niemand verletzt. Der Feuerwehrmann konnte weiterarbeiten.
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3: Saskia, ich habe gesehen, heute ist Leg ein Kissen auf deinen Kühlschrank-Tag. Viel zu gefährlich heute, weil es könnte sein, dass ich meinen Kopf drauf ablege und einschlafe, wenn wir gleich in die Küche gehen.
4: Ja. Dafür musst du doch die Tür aufmachen und den Kopf reinlegen bei den Temperaturen.
3: Ja, gut, vielleicht kann ich von diesem Beides. Tag ein bisschen abweichen und auch ein Kissen in den Kühlschrank legen.
4: Oder wir holen uns einen Kaffee und lassen das mit dem Kopf ablegen bis nach Feierabend.
3: Ja, ich würde sagen, Kissen lassen wir einfach weg. Kaffee und laute Musik und die gibt es jetzt von Lansdowne. Hier ist Rescue.

0: Ein bisschen Classic Rock am Morgen kann niemals schaden, echt? Deshalb Rainbow für euch mit All Night Long hier bei Radio Bob mit Saskia, mit Carsten und ein paar Festival-Tickets, die können auch nie schaden, oder?
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2: Natürlich nicht. Deswegen hauen wir den ganzen Mai über die Tickets raus für die geilsten Festivals in Deutschland und außerhalb. Mario Vitali ist mit seiner Freundin sehr oft auf Festivals unterwegs, aber ihr müsst noch einen Haken machen, an welches legendäre Festival?
3: Naja, uns fehlt auf jeden Fall noch Wacken, weil irgendwie hat das nie gepasst. Wir hatten tatsächlich einmal Karten, aber da war dieses absolute Chaos, was denn, und wir waren spät dran und damit brauchten wir gar nicht mehr losfahren.
0: Ja gut, das ist natürlich wirklich ärgerlich, wenn ihr euch mit Festivals auskennt. Was liebt ihr?
3: Naja, das ist eben halt, dass man ganz schnell eine super Gemeinschaft mit Leuten hat, die man vorher nie gesehen hat. So, ne? Also man hat eine super Atmosphäre. Und man lernt witzige Leute kennen, mit denen man im Nachhinein auch noch viel Kontakt hat, so, ne? Und ja, das macht einfach Spaß.
0: Also es gibt ja Leute, die fahren zum Wacken Open Air einfach nur, um sich da auf dem Campingplatz rumzutreiben. Die sagen, die Musik ist gar nicht mal so wichtig. Aber das Line-Up ist natürlich wieder großartig. Was gefällt dir besonders?
3: Airborne auf jeden Fall. Powerwolf, auch richtig gut.
2: Ja.
3: Def Leppard hat meine Schwester mir nahegelegt. Sie meint so, kann man Pech haben, dass man die nie wieder sieht. So.
2: Und ich meine, es ist das erste Mal, dass Def Leppard beim Wacken sind. Also Premiere.
3: Ja.
2: Und weißt du, für wen es noch eine Premiere sein wird beim Wacken Open Air?
3: Ich bin gespannt.
2: Für dich und deine Freunde.
3: Nein, ernsthaft?
2: Ja.
3: Wie geil ist das denn? Ey, vielen Dank. Das ist ja geil.
0: Geh ja gar nicht. Auf allen Festivals unterwegs und noch nie beim Wacken gewesen.
3: Also, ja, wenn höchste Zeit. Ja, super. Vielen Dank.
0: Ja, das Wacken Open Air sollte man mal besucht haben, wie so viele andere Festivals. Wir schenken euch mit Glück die Tickets. Klickt radiobob.de, sucht euch eins aus. Hier bei Bobs Festival My Lights. Und wisst ihr, wer auch dabei ist in diesem Jahr beim Wacken Open Air? Europe. Hier ist ihr Klassiker. Final Countdown.

0: Bring Me to Life mit Evanescence geht's in diesem Freitag. Ihr hört Radio Bob mit Saskia, mit Carsten und wir schicken jetzt mal ein paar herzliche Glückwünsche raus und zwar an Melissa Etheridge, die feiert heute nämlich Geburtstag.
1: 65 Jahre wird sie alt, das ist halbrund. Wir hoffen, sie steckt diese Freude aus dem heutigen Tag in neue Musik. Ich hätte nichts dagegen. Ich meine, sie ist ja immer noch aktiv, sie ist auf Tour, sie macht noch Alben, dies und das, hier und da. Neues Album wäre mal angebracht als Geburtstagsgeschenk für uns.
0: Ja, ich meine, die Musik steckt auch in ihr. Ne? Sie hat ja schon mit 8 Jahren angefangen, Gitarre zu spielen und da hat sie auch schon Lieder geschrieben und mit 13 stand sie das erste Mal schon auf der Bühne und hat wohl auch ihre eigenen Songs performt. Also von daher, gerne neue Musik.
1: Happy Birthday wünschen wir Melissa Etheridge jetzt mit einem Ständchen von sich selbst natürlich. Die Rockstars singen an ihrem Jubeltag immer selber für sich. I'm the only one.

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13: Mit mir, Saskia Schenk.
0: Neue Platten
13: gibt's heute bis zum Umfallen. Zum Beispiel veröffentlichen die Toten Hosen ihr allerletztes reguläres Studioalbum. Trink aus, wir müssen gehen, inklusive Bonusplatte, alles muss raus. Außerdem gibt's von Shinedown mit Eighth die Überraschung, achte Scheibe. Von Paul McCartney mit The Boys of Dungeon Lane, Soloalbum Nummer 20. Und die Tochter von Foo Fighters Frontmann Dave Grohl, Violet, hat ihr Debütalbum Be Sweet to Me am Start. Und dann gibt's obendrauf auch noch neue Live-Alben. Von The Who zum Beispiel, von Bruce Springsteen und von Andreas Kümmert. Also, ab in die Plattenläden.
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13: gibt's für Pop-Punk-Fans diesen Herbst einen Doppelpack. Good Charlotte kommt zusammen mit Yellow Card auf Europa-Tour und das heißt, es wird auch zwei Shows bei uns in Deutschland geben. Im November in München und in Düsseldorf. Tickets gibt's dann ab heute 10 Uhr bei uns im Ticketshop auf radiobob.de.
14: Ein Effekt hat mein neuer Gasgrill, ja. Ich habe ihn schon viel häufiger benutzt, glaube ich, als ich meinen Holzkohlegrill benutzt hätte. Nun ist die große Frage, heute grillen, ja oder nein? Wie sieht's aus? Also wann sollte ich fertig sein mit Grillen?
13: Naja, also im Laufe des Tages wird es immer wahrscheinlicher, dass auch mal ein ordentlicher Schauer oder ein Gewitter runterkommen kann. Gegen Abend dann, also vorher vielleicht, nachmittags grillen. Denn wenn was runterkommt, kann es auch richtig heftig werden mit Starkregen und mit Hagel teilweise. Aber bis dahin sehr sonnig und sehr heiß bei bis zu 32 Grad. Und morgen sind auch so um die 32 Grad maximal drin. Es kann auch morgen wieder einzelne kräftige Schauer und Gewitter geben, aber dann vor allem in Richtung Süden. Während heute eher im Norden.
14: Ihr braucht mittlerweile hier und da ein bisschen Geduld. Hier sind alle Meldungen ab 4 Kilometern. Die A3 Frankfurt-Köln zwischen Kelzerbach und Raunheim haben wir 4 Kilometer stockende. den Verkehr wegen der Baustelle. Die A60, Mainz-Rüsselsheim zwischen Mainz-Spitz-Dreieck und Rüsselsheimer-Dreieck haben wir 5 Kilometer stockenden Verkehr. Hier ist ein Auto liegen geblieben. Und die A661 Oberursel-Egelsbach, hier haben wir zwischen Bad Homburger Kreuz und Preungesheimer-Dreieck 6 Kilometer stockenden Verkehr. Auch hier gibt es eine Baustelle. Wenn ihr unterwegs seid, kommt gut an.
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13: Carsten Weyers, meinst du, Noel schreibt gerade schon wieder neue Songs für Liam?
14: Ja, wäre ja wünschenswert. Also die Fans würden ja ausflippen. Und ja. Ich meine, es gibt ja immer wieder Gerüchte, dass da neue Songs entstehen. Also von daher, ich kann mir
13: das
14: gut vorstellen.
13: Sie haben sich immerhin schon wieder versöhnt und waren gemeinsam auf Tour, die beiden Gallagher-Brüder von Oasis natürlich. Und wenn es nach Kraftklub geht, ist die Welt ja auch ein kleines Stückchen besser, wenn Noel wieder Songs für Liam schreibt.
14: Absolut. Deshalb jetzt Songs für Liam, diese Kraftklub.

0: Time of Your Life, Green Day waren das. Ihr hört Radio Bob am Freitag mit Saskia, mit Carsten und sie ist gestartet, die Festivalsaison. Wir schicken euch ja auch noch zu eurem Wunschfestival heute bei den Festival-Mylights auf radiobob.de. Könnt ihr euch bewerben und mit Glück Tickets abstauben. Und dann hofft man natürlich immer auf den perfekten Festivaltag mit der absolut genialen Bandkombination. Und genau darüber reden wir heute. Was habt ihr da schon so erlebt? Also ihr habt Gutes erlebt, auch bei uns schon.
1: Guten Morgen, liebe Saskia, lieber Carsten, hier ist der Rüdiger. Zum Thema Festivals. 2024 waren wir auf dem Bobfest. Das fanden wir mega. Besonders Takida, The Subways und was wir gar nicht auf dem Schirm hatten, war deine Cousine. Die hat ja sowas von gerockt, das war ja mega. Da haben wir uns auf dem Rückweg auch direkt erstmal ein paar Alben runtergeladen. Und letztes Jahr war natürlich super Thunder Mother, die wir leider nur die letzten 10 Minuten gesehen haben, da wir so lange in der Schlange standen. Denko Jones war super und natürlich The New Roses. Die waren so geil, dass wir in Münster nochmal aufs Konzert gegangen sind. Einfach eine Hammerband. Ich wünsche euch was. Ein schönes Wochenende. Ciao.
2: Ja, Rüdiger, dann bist du hoffentlich beim Bobfest 2026 auch wieder am Start. Dann wird es ja am 25. Juli den nächsten perfekten Festivaltag für dich geben. Wie sieht's bei euch aus? Was war bei euch schon mal so die perfekte Kombi aus? Genau die richtigen Bands an einem Tag gesehen und auch alles andere drumherum hat gestimmt. Verratet es uns über die MyBob-App gern wie Rüdiger mit einer Sprache.

0: The Pretender. Das waren die Foo Fighters hier bei Radio Bob am Freitag mit Saskia, mit Carsten und, sag mal, Frontman Dave Grohl, der hat schon ein kleines Alkoholproblem, ne?
1: Ja, das mal beim dezent. Namen. Hm. Dezent, also er trinkt auf jeden Fall gefühlt konstant Alkohol, vor allem, wenn er auf Tour ist mit der Band. Sie haben ja so Rituale vor der Show und da gehört für ihn dazu, im Grunde jede Stunde eine Dose Bier zu trinken und dann noch einen Jägermeister oder halt einen kurzen allgemeinen, aber ich glaube, er steht vor allem auf Jägermeister, parallel dazu zu kippen. Und die Band kommt tatsächlich, bevor sie auf die Bühne gehen, nochmal zusammen, um nicht zu beten, aber sie nennen das Band Prayer, ja. Bandgebet, und kippen sich auch nochmal Jägermeister rein.
0: Ja.
1: Also ich glaube, der hat einiges auf, also einige Atü, bevor er auf die Bühne geht, und das muss er auch weitermachen, denn ein Arzt hat ihm mal quasi attestiert, dass das für seine Stimme anscheinend eine gute Vorbereitung ist,
0: ja.
1: Denn die ist noch gut in Schuss, obwohl er ja so schreit,
0: ja.
1: Und obwohl er weder Vocal Warm-Ups macht, also vor der Show noch nach der Show irgendwas für seine Stimmbänder tut.
0: Aha, also Jägermeister nicht nur gut für die Verdauung, auch für den Hals, für die Stimmbänder.
1: Das ist so, wie wenn Leute sagen, ja, mein Arzt hat gesagt, ich soll ruhig weiter rauchen, aufhören, ist zu viel Stress für mich. Weißt du?
0: Ja.
1: Man glaubt doch, was man glauben will.
0: Ja.

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1: Ich bin Sönke Röhling, guten Morgen. Im Prozess um einen geplanten Anschlag auf ein Taylor Swift-Konzert in Wien ist der Angeklagte zu einer langen Haftstrafe verurteilt worden. Der 21-Jährige muss 15 Jahre hinter Gitter. Der Islamist hatte die Pläne gestanden. Er wollte am August 24 viele Fans des US-Superstars töten. In der Debatte um die Diätenerhöhung für Bundestagsabgeordnete machen Grüne und Linke nun Druck. Sie fordern die Koalition in der Rheinischen Post auf, schnell einen Gesetzentwurf ins Parlament zu bringen, damit die Diätenerhöhung ausgesetzt wird. Das wäre ein wichtiges Zeichen für die Menschen im Land. Deutschlands oberste Verbraucherschützer sind gegen eine Verlängerung des Tankrabatts. Die Chefin des Verbraucherzentrale Bundesverbands Pop nennt ihn in den Funke-Zeitungen teuer und ineffizient. Die Regierung hat den Rabatt eingeführt, um höhere Spritpreise durch den Iran-Krieg abzufedern. Nach mehreren Warnstreiks gibt es bei der Deutschen Telekom eine Tarifeinigung. Ab August steigt für die rund 60.000 Beschäftigten das zusätzliche Monatsentgelt um 150 Euro. In den nächsten 2 Jahren soll es weitere Lohnsteigerungen geben. Arbeitgeber und Gewerkschaften zeigten sich zufrieden mit dem Abschluss. Nach Durchsuchungen in den Gemeinden Neuhof und Flieden im Landkreis Fulda hat die Polizei 9 Verdächtige festgenommen. Es geht um illegalen Aufenthalt und Urkundenfälschung. 4 der Festgenommenen müssen Deutschland jetzt verlassen. Politische Spannungen belasten weiter die Vorbereitungen der Fußball-WM. Kurz vor Beginn hat die iranische Nationalmannschaft offenbar noch immer keine Visa für die USA. Dort finden alle Vorrundenspiele des Iran statt. Zuvor hat das Team bereits sein WM-Quartier von den USA nach Mexiko verlegt.
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2: Wohin eigentlich mit dem toten Haustier? Das ist eine gute Frage. Ich kann mich daran erinnern, dass wir irgendwann mal einen Wellensittich bei uns im Garten vergraben haben, glaube ich.
3: Ja. Ja gut, das ist so eine Größe, das kann man machen. Wenn ein Pferd hat, das wird es wahrscheinlich schwieriger mit dem Garten graben.
2: Ja, musst du dann auch woanders hinbringen. Es gibt auch Tierfriedhöfe oder so. Oder du musst dann halt irgendwie, weiß nicht, beim Tierarzt lassen. Oder du bringst die zum Friedhof der Kuscheltiere.
3: Dann kommen sie auch wieder. Mhm. Ist doch auch schön.
2: Ja. Beißen aber gerne mal die Achillessehne durch, wenn es schlecht läuft.
3: Pet Sematary, der Song zum Film, angelehnt an den gleichnamigen Stephen King-Roman. Hier sind die Ramones.

0: On the Line, das waren Takida hier bei Radio Bob mit Saskia, mit Carsten und jetzt könnt ihr wieder euren Müll bei uns abladen.
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2: Ja, und Julian Behrendt liegt aus seiner Jugend etwas ganz schwer auf dem Herzen. Was dürfen wir für dich durch den Häcksler jagen?
3: Für mich durch den Häcksler jagen, ja. Meine musikalische Jugendsünde war eine Reggae-Vorgeschichte. Wirklich lange Zeit lang als Jugendlicher auch so ein bisschen durch den Freundeskreis sehr, sehr viel Reggae gehört oder hauptsächlich. Wir waren auf Konzerten und Festivals unterwegs, bis dann erstmal mein Onkel auf die Idee kam und sagte, ich pack dich ein und nimm dich mal mit nach Wacken.
2: Ah. Okay, ja, das heilt.
0: Sehr gut. Und vorher?
3: Genau, das hat's geheilt.
0: Ja, und vorher war sowas wie Gentleman angesagt und so.
3: Genau, Gentleman, Danny Marley.
0: Ja, alles, was dazugehört. Okay, dann hauen wir das für dich mal weg. Denn wir sind ja dafür da, euch die Last von den Schultern zu nehmen und dein erstes Mal Wacken. Woran erinnerst du dich noch ganz besonders?
3: Das war einfach erschlagend. Man hört ja immer die Berichte, aber dann wirklich in diesem Metal-Dorf zu stehen, zu sehen, wie diese Gemeinde das da oben feiert, das war einfach phänomenal. Es macht einfach
2: und
3: Spaß.
2: Und was sind so aktuell deine Top 3 Lieblingsbands? Wo bist du angekommen nach der langen Reise?
3: Boah, Top 3. Also ich muss auf jeden Fall sagen, Metallica ist jedes Jahr dabei, auch mit Konzerten und wenn wir die Möglichkeit haben. Scorpions mega gut und auch hier so Richtung, also weiter im klassischen Metal, Iron Maiden, Guns N' Roses, so die Richtung.
0: Ja. Sehr gut, du bist auf dem richtigen Wege. Bleib da, von uns bist du Bobs Rockpaket.
3: Sehr gerne, cool, vielen lieben Dank.
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0: dass sie wirklich, ja, also richtig Spaß hatten.
1: Zu Recht. Gehe ich mal sehr stark davon aus. Sie hatten, also Metallica, ja ihre Doppelshows in Frankfurt letztes Wochenende und morgen werden sie in Berlin noch ein einziges Mal in Deutschland spielen auf ihrer M72 World Tour und ich werde dabei sein. Ich werde Metallica zum allerersten Mal in meinem Leben live sehen und ich habe die Befürchtung für meinen Geldbeutel, dass es nicht das letzte Mal gewesen sein wird danach.
0: Ja, und wer weiß, was du da für T-Shirts entdeckst.
1: Oh Gott, ich muss Bargeld. Nee, ich brauche ja gar kein Bargeld. Die Zeiten sind ja vorbei. Ich kann ja mit EC-Karte meine T-Shirts kaufen.
0: Ja, wir sind gespannt. Ich freue mich dann auch auf Ausrast-Videos von dir nach deinem Metallica-Tour.

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14: Mit mir, Saskia Schenk.
1: Neue Platte.
14: Die haben Nothing But Thieves angekündigt und schon mal die erste Single namens Evolution veröffentlicht.

0: Stray Dogs wird das fünfte Studioalbum der britischen Alternative Rocker heißen und am 25. September erscheinen. Und sie gehen damit auch auf Tour, präsentiert von Radio Bob. Tickets gibt's ab Donnerstag 11 Uhr bei uns im Ticketshop auf radiobob.de.
1: Geburtstag
0: haben heute Rockröhre Melissa Etheridge und Ex-Oasis-Gitarrist Noel Gallagher. Die erste wird 65 und der zweite 59 Jahre alt. Außerdem feiert Francis Rossi von Status Quo seinen 77. Und wir wünschen allen Happy Birthday.
2: Heute wird's nochmal richtig schön, ja, heiß, können wir ruhig sagen. Und wenn sich das Wetter dann so entwickelt wie heute, besteht die Gefahr von Gewittern und auch ein bisschen Regen. Und das haben wir nachher auch, ne?
0: Ja, bis zu 32 Grad sind drin. Noch sehr lange scheint die Sonne erstmal. Im Laufe des Tages, am Nachmittag dann, von Nordwesten her erste Wolken. Und das kann sein, dass die auch Regen im Gepäck haben. Das heißt, am Abend ungefähr, vor allem in Richtung Norden, zum Teil kräftige Schauer und auch Gewitter, auch mit Starkregen und Hagel. Das ist nicht ausgeschlossen. Morgen dann um die 32 Grad nochmal. Erstmal auch wieder sonnig. Im Laufe des Tages einzelne Schauer oder Gewitter. Dann vor allem in Richtung Süden.
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2: Fahrt vorsichtig auf der A60, Malz-Rositzheim, am Rositzheimer Dreieck, liegt in der Abfahrt zur A67 irgendwas rum. Also irgendwelche Gegenstände. Auf der linken Spur auch noch, also hier fahrt vorsichtig. Dann aber noch die folgenden Meldungen ab 4 Kilometern. Die A3 Frankfurt-Köln zwischen Kelzerbach und Raunheim stoppt bis auf 4 Kilometern an der Tagesbaustelle. Die A60 Mainz-Rüsselsheim, auch hier wird gebaut, deshalb zwischen Mainz-Spitz-Dreieck und Rüsselsheimer Dreieck 5 Kilometer stockenden Verkehr. Und die A661 Oberursel-Egelsbach, auch hier eine Baustelle, deshalb zwischen Bad Homburger Kreuz und Preugnisheimer Dreieck 4 Kilometer stockender Verkehr. Kommt gut an.
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2: Wir wünschen euch einen schönen Freitag und da haben wir jetzt ein paar nette Grüße aus dem hohen Norden.
4: Hello, this is CJ
5: and Bjarni.
4: We're from Mandaljao and we wish you a great summer.
5: Enjoy.
0: Ja, genießt das Wetter mit Mandaljao jetzt. God knows.

0: Pride in the Name of Love. Das waren U2 hier bei Radio Bob am Freitag mit Saskia, mit Carsten. Und auch in diesem Sommer werden wieder Hunderttausende unterwegs sein. Und zwar zu den Festivals. Ja, wir sind in der Saison, es geht los und deshalb wollen wir heute mal mit euch über den perfekten Festivaltag sprechen. Also in erster Linie, was so diese Bandkombination angeht. Was hat euch da so richtig vom Hocker gehauen?
1: Liebes Radio Bob Team, zur Frage der besten Kombination. Monsters of Rock 1987, Deep Purple als Headliner, davor im Vorprogramm Metallica, Halloween, Pretty Maids und Dio und zusätzlich noch Cinderella. Das war eine echt geniale Kombination und das auch beim ersten Tages-Rock-Festival.
0: Ja, da hat Stefan wahrscheinlich heute noch ein Pfeifen im Ohr.
2: Ja, das klingt richtig gut. Benedikt hat uns über die MyBob-App geschrieben, mein perfekter Festivaltag war bei Rock am Ring 2006, der Freitag. Und zwar konnte ich mir die Deftones, Korn und dann die großartigste Band überhaupt, Tool, hintereinander und zudem relativ weit vorne anschauen. Danach war ich erstmal vollkommen fertig. So kann ich, also im positiven Sinne. Kann ich verstehen.
0: Ja, absolut. Ja, klingt nach wirklich guten Festivaltagen. Wir suchen heute den perfekten. Was habt ihr da schon erlebt? Welche Bands habt ihr gesehen? Erzählt es uns weiterhin über die MyBob-App. Gerne mit einer schnellen Sprachnachricht hier direkt ins Studio.

0: Das ist so schön. Das sorgt für Gänsehaut. Jetzt hier, finde ich. Und so richtig auf den Konzerten von Fury in the Slaughterhouse. Das war Won't Forget These Days hier bei Radio Bob. Und was das angeht, haben wir eine richtig gute Nachricht.
1: Ja, sie werden auftreten bei der Kieler Woche in diesem Jahr. Dem größten Umsonst- und Draußen-Volksfest Nordeuropas sind wir als Radio Bob natürlich wieder am Start mit unserem Rockcamp. Und Fury in the Slaughterhouse schließen das Ganze im großen Finale ab.
0: Großartig, das wird der 28. Juni sein und zwei Tage vorher kommt ja ihr neues Album, das heißt, sie werden dann brandneue Musik im Gepäck haben.
1: Also, vormerken, 26.06. Changes, die neue Platte von Fury in the Slaughterhouse, zwei Tage später abgehen bei der Kieler Woche. Und falls ihr es da nicht schaffen solltet, sie sind ja auch auf Tour, Tickets gibt's im Ticketshop auf radiobob.de.
0: Ja, und mit diesen guten Nachrichten entlassen wir euch jetzt gleich in den Vormittag. Andrea Schmidt für euch natürlich am Start. Und wir haben noch Jimmy Eat World für euch all the way hier bei Radio Bob. 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
5: Ich bin Sönke Röhling, guten Morgen. Im Prozess um einen geplanten Anschlag auf ein Taylor Swift-Konzert in Wien ist das Urteil gefallen. Der Angeklagte muss 15 Jahre ins Gefängnis. Im August 24 war der 21-Jährige kurz vor dem Anschlag festgenommen worden. Die österreichischen Behörden hatten die Pläne mit Hilfe von US-Geheimdiensten aufgedeckt. Deutschlands oberste Verbraucherschützer sind gegen eine Verlängerung des Tankrabatts. Die Chefin des Verbraucherzentrale Bundesverbands Pop nennt ihn in den Funke-Zeitungen teuer und ineffizient. Die Regierung hatte den Rabatt eingeführt, um höhere Spritpreise durch den Iran-Krieg abzufedern. Die Vorbereitung der DFB-Elf auf die Fußball-WM geht in die heiße Phase. Aktuell läuft das Trainingslager in Herzogenaurach. Übermorgen testet das DFB-Team dann in Mainz gegen Finnland und nächste Woche gibt's die Generalprobe in Chicago gegen die USA. Das erste Vorrundenspiel findet dann in gut zwei Wochen gegen Curaçao statt.
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5: Nach mehreren Warnstreiks gibt es bei der Deutschen Telekom eine Tarifeinigung. Ab August steigt für die rund 60.000 Beschäftigten das zusätzliche Monatsentgelt um 150 Euro. In den nächsten zwei Jahren soll es weitere Lohnsteigerungen geben. Arbeitgeber und Gewerkschaften zeigten sich zufrieden mit dem Abschluss.
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6: Und schon ist wieder Freitag, ne? Dank Feiertag war es ja für die meisten nur eine Viertageswoche. Und deswegen ist morgen schon wieder Samstag oder auch Sammy-Tag. Denn bei uns hat Van Halen-Legende Sammy Hagar seine eigene Show. Auch morgen wieder Sammy Hagars Top Rock Countdown. Ab 18 Uhr, zwei Stunden lang, also noch vor dem Champions League-Finale, falls ihr euch das danach anschauen wollt. Gleich Sammy Hagar, I Can't Drive 55, vor neuer Rock aus Schweden, Heat und Set Me on Fire. Yes.

0: Paramore bei Radio Bob, Misery Business, Andrea Schmidt hier. Okay, es ist fast vorbei, der Mai, aber eben nur fast. 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
0: 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Und dann kann es mit etwas Glück klappen. Jennifer Becker hat mir auch schon verraten, wo sie gerne dabei sein will.
2: Ich wollte gerne aus Partisan, weil da war ich noch nie.
0: Partisan Metal Open Air, warum da gerade hin?
2: Naja gut, für mich hat es sich bisher meistens noch nicht gelohnt, ein Ticket zu kaufen, aber ich habe einen Haufen Bekannte, die da hinfahren. Mhm. Und wenn man dann halt so auf dem einen oder anderen Festival, wo man sich sonst so sieht, fragt, und wo seid ihr noch? Ja, Partisan. Okay, nee, war ich das jetzt noch nicht.
0: Hast du gesagt, diesem Jahr würdest du gern auch mal gucken, wie es da so ist. Hast du mal geschaut? Ist musikmäßig was für dich dabei?
2: Hauptsächlich Amorphis. Mhm. Ansonsten eine Menge, was ich nicht kenne, aber man guckt sich ja gerne Neues an.
0: Ich wollte gerade sagen, das ist ja das Schöne an Festivals, oder? Man lernt eben neue Bands kennen, wovon man dann irgendwann Fan wird.
2: Genau, das ist eigentlich eine sehr schöne Sache.
0: Alles klar, ich bin gespannt, ob es dir gefällt, denn du bist dabei. Glückwunsch!
2: Yay, danke schön.
0: Dann wünsche ich dir ganz viel Spaß dabei.
2: Supi, danke.
0: Also Jennifer geht zum Partisan. Wo wollt ihr hin? Wollt ihr vielleicht zum ausverkauften Rock am Ring? Auch präsentiert von Bob. Da erlebt ihr dann nächste Woche unter anderem Volbeat, die ich gleich für euch habe mit Leviathan nach The Black Crowes und Twice as Hard.

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15: Heute erst Sonne, dann von Nordwesten ja auch mal Wolken, aber es bleibt dann noch trocken. Heiße 28 bis 32 Grad maximal und ab dem Abend steigt dann die Gewittergefahr an und nachts kann es dann bei den meisten mal ordentlich gewittern. Morgen mal Sonne, mal Wolken, gerade weiter im Süden Schauer und Gewitter, dort bis zu 32 Grad, im Norden nicht ganz so heiß.
16: Nichts los auf den Straßen, ihr habt aktuell freie Fahrt.
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15: An viele seiner Geburtstage in den 90ern kann sich Noel Gallagher nicht mehr komplett erinnern, hat er gesagt. Da hat er sehr heftig gefeiert, mit anderen Musikern, mit Models und Fußballstars. Heute geht er es ruhiger an. Da reicht ihm ein gutes Essen mit Familie und engen Freunden. Heute wird das Oasis Mastermind 59 Jahre alt. Glückwunsch. Gleich Oasis mit Some Might Say vor Denko Jones, My Little Rock'n'Roll.

0: gleich in Bobs Vormittag Airborne und deswegen von mir ein doppelter Glückwunsch nachträglich. Gestern ist Drummer Ryan O'Keefe 40 geworden und nur 3 Tage vorher hatte sein Bruder Sänger und Frontmann von Airborne Joel 41. gefeiert. Dass aus dem mal einer der krassesten Frontmänner wird, ist eigentlich recht früh klar, denn zusammen mit seinem Bruder Ryan hat er schon früh als Teenie die Nachbarschaft mit ihrer Musik terrorisiert. 2007 kommt dann der weltweite Knall mit dem Debütalbum Runnin' Wild. Seitdem sind Airborne eine feste Instanz, wenn es um schnörkellosen High-Energy-Rock'n'Roll geht. Und das werden sie dann auch bei uns beweisen.
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0: Joel O'Keefe live bei unserem dritten eigenen Festival. Allein das ist schon das Kommen wert. Joel ist der Typ, der mitten im Solo ohne Sicherung die Bühnenkonstruktion hochklettert und da oben in 15 Metern Höhe einhändig weiterrockt. Und dann ist da noch sein berühmt-berüchtigtes Markenzeichen, die Bierdose. Es gibt weltweit wahrscheinlich keinen Schädel, der so resistent gegen Aluminium ist wie seiner. Joel nimmt sich mitten im Song eine Dose Bier, hämmert die sich so lange gegen die eigene Stirn, bis das Blech nachgibt, der Gerstensaft dann in die ersten Reihen spritzt und er einfach weiter singt, als wäre nichts gewesen. Das wollt ihr erleben, dazu noch Nestor, The Jams, Beyond the Black, Phil Campbell's Bastard Sons und Judas Priest. Die Tickets für unser Bobfest morgen in 8 Wochen gibt's auf radiobob.de und wir sind Airborne Alive

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4: Ich bin Sönke Röhling, guten Tag. Die geplante Erhöhung der Tabaksteuer könnte für die Bundesregierung nach hinten losgehen. Davon geht der Steuerzahlerbund aus, berichtet die Bild. Eine Studie zeigt demnach, dass die extra Steuermilliarden kleiner ausfallen dürften, als man sich das im Finanzministerium ausrechnet. Beschlossen ist die Erhöhung noch nicht. Die Verbraucherzentrale warnt zur Fußball-WM vor Abzocke im Netz. Viele Fans wollen etwa günstige Trikots kaufen und landen dabei oftmals auf Seiten, die nicht vertrauenswürdig sind. Die Verbraucherschützer betonen, wer auf einen Fake-Shop reinfällt, bekommt gar keine Ware und das Geld ist auch weg. Israel hat die Zusammenarbeit mit UN-Generalsekretär Guterres aufgekündigt. Anlass sei die Entscheidung, Israel wegen Vorwürfen der sexualisierten Gewalt in Konfliktgebieten auf eine schwarze Liste zu setzen, schrieb der israelische UN-Botschafter auf X. Ende des Jahres endet Guterres Amtszeit. Eine Rakete des US-Raumfahrtunternehmens Blue Origin von Amazon-Milliardär Jeff Bezos ist bei einem Test auf der Startrampe in Florida explodiert. Der Grund für die Explosion ist unklar. Bezos selbst schrieb bei X, ziemlich harter Tag, man werde den Fehler suchen und bald wieder fliegen. Bei einem Löscheinsatz in Hadamar hat ein 35-Jähriger einen Feuerwehrmann angegriffen. Mehrere Autos und ein Dachstuhl hatten gebrannt. Weil er wegen der Löschschläuche seinen Wagen nicht wegfahren konnte, schlug der Mann nach Angaben der Polizei zu. Er hat jetzt ein Verfahren am Hals. Bei dem Feuer wurde niemand verletzt. Der Feuerwehrmann konnte weiterarbeiten.
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5: Das ist auch irgendwie beängstigend. Ne? Ozzy Osbourne soll als digitaler Avatar für die Fans da sein. Eine Firma erstellt ein Hologramm vom Black Sabbath-Sänger. Und dann soll er auch mit den Fans sprechen können. Mit Ozzys Stimme. Und Ozzys Sohn Jack selbst sagt, es ist schon ein wenig beängstigend, wie verblüffend genau das eigentlich ist. Naja, mir reicht die Musik von Ozzy. Hier ist er mit Crazy Train. Ah!

0: Pearl Jam bei Radio Bob Alive, davor die Rolling Stones mit neuem Rock In The Stars. Ein Song, der sofort ins Ohr geht, aber laut Frontmann Mick Jagger jetzt auch kein Hexenwerk ist. Die Stones haben die Nummer quasi im Vorbeigehen eingetütet. Frontmann Mick Jagger erinnert sich an die Sessions mit Drummer Steve Jordan und Ronnie Wood.
1: I think we all got together and we listened to the demo, some of us. I played the song to Steve and he got the groove and then we all just learned it. Pretty easy. I mean, it's a pretty simple song. It's only two parts. And Ronnie seemed to revel in doing the solo. I played the song to everyone and they learned it.
0: Sie trafen sich, hörten sich das Demo an. Mick spielte Steve den Song vor, der findet sofort den Groove und sie lernen das Stück extrem schnell, weil es eben auch ein simpler Song ist mit nur zwei Teilen. Und Ronnie ging dann beim Solo total aus sich heraus. Er hat es vorgespielt und schon saß es. Und dieser Track ist nur der erste Vorbote auf das neue Album Foreign Tongues, das im Juli dann erscheint und auf dem einige andere Stars ja auch noch mitmachen, wie Paul McCartney, wie Robert Smith von The Cure oder auch Chad Smith von den Red Hot Chili Peppers. Andrea Schmidt hier. Mehr Rock für euren Weg ins Wochenende. Jetzt Placebo und Special K bei Radio Bob.

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15: Es geht heute freundlich los. Es ziehen dann aber von Nordwesten her Wolken auf. Ab dem Abend dann erste Gewitter, die sich dann in der Nacht ausbreiten. Es wird sommerlich heiß mit 28 bis 32 Grad. Morgen im Norden schöner, mehr Sonne und dort bis zu 27 Grad. Im Süden dann auch mal Schauer und Gewitter bei dann bis zu 32 Grad.
16: Im Moment ist alles frei auf den Straßen bei uns in Hessen. Keine Staus.
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15: Metal-Fans finden Skinred am Anfang zu Reggae-lastig und Reggae-Fans finden Skinred am Anfang zu hart. Aber genau dieser Außenseiter-Status machen dann Skinred über die Zeit zu einer Kultband. Seit April gibt es das neue Album You Got This und das zeigt Skinred in ihrer stärksten Form. Laut, positiv und komplett energiegeladen. Hier ist ein Song daraus, hier ist Can I Get It.

0: Green Day bei Radio Bob, American Idiot. Ja, Green Day, die haben einige von euch sicher auch schon bei Festivals gesehen. Wir sind mittendrin in der Festivalsaison, beziehungsweise geht ja so richtig los. Und deswegen wollen wir heute mal wissen, wann habt ihr einen perfekten Festivaltag erlebt? Also auch von den Bands her. Ich freue mich sehr über diese Sprachnachricht von Rüdiger.
1: Hier ist der Rüdiger zum Thema Festivals. 2024 waren wir auf dem Bobfest. Das fanden wir mega. Besonders Takida, The Subways und was wir gar nicht auf dem Schirm hatten, war deine Cousine. Die hat ja sowas von gerockt, das war ja mega. Da haben wir uns auf dem Rückweg auch direkt erstmal ein paar Alben runtergeladen. Und letztes Jahr war natürlich super Thunder Mother, Denko Jones war super und natürlich The New Roses. Die waren so geil, dass wir in Münster nochmal aufs Konzert gegangen sind. Einfach eine Hammerband. Ich wünsche euch was. Ein schönes Wochenende. Ciao.
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9: Ich bin Sönke Röhling, guten Tag. Das Millionendebakel um die Pkw-Maut hat für Ex-Verkehrsminister Scheuer ein juristisches Nachspiel. Das Landgericht Berlin hat jetzt die Anklage gegen den CSU-Politiker zugelassen. Scheuer soll vor dem Bundestagsuntersuchungsausschuss zur Maut gelogen haben. Er bestreitet das. Erstmals in diesem Jahr sind in Deutschland wieder weniger als 3 Millionen Menschen arbeitslos. Im Mai waren es 2,95 Millionen, so die Bundesagentur für Arbeit. Das waren knapp 60.000 weniger als im April. Die Frühjahrsbelebung ist trotzdem nicht richtig in Fahrt gekommen, so BA-Chefin Nahles. Abseits der Unklarheit in den Verhandlungen um eine Waffenruhe wird auch die Fußball-WM zum Streitpunkt zwischen den USA und dem Iran. 2 Wochen vor dem Turnier hat die iranische Nationalmannschaft noch immer keine Visa für die Einreise. Der iranische Botschafter spricht von nicht eingehaltenen Zusagen. Die geplante Erhöhung der Tabaksteuer könnte für die Bundesregierung nach hinten losgehen. Davon geht der Steuerzahlerbund aus, berichtet die Bild. Eine Studie zeigt demnach, dass die extra Steuermilliarden kleiner ausfallen dürften, als man sich das im Finanzministerium ausrechnet. Beschlossen ist die Erhöhung noch nicht. Nach Durchsuchungen in den Gemeinden Neuhof und Flieden im Landkreis Fulda hat die Polizei 9 Verdächtige festgenommen. Es geht um illegalen Aufenthalt und Urkundenfälschung. 4 der Festgenommenen müssen Deutschland jetzt verlassen.
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10: Die ursprüngliche Besetzung von Guns N' Roses besteht aus Slash, Stephen Adler, Duff McKagan, Izzy Stradlin und Axl Rose. Und das erste Lied, das sie gemeinsam schreiben, das ist Paradise City. Da werden wirklich alle 5 Mitglieder als Autoren genannt. Und den Song habe ich gleich für euch nach neuem Rock von Atreo und All For You. Atreo!

0: Best of You, das waren die Foo Fighters, die ihr dann im nächsten Monat in München oder auch in Berlin erleben könnt. Andreas Schmidt hier bei Radio Bob. Aber ihr wollt mehr als nur ein Konzert, ihr wollt ganz viele Konzerte und dazu dieses einmalige Festivalerlebnis. Okay, noch schenken wir euch Tickets für die besten Festivals des Jahres, denn noch haben wir ja Mai.
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0: 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Ja, ist für jeden Geschmack was dabei. Wir schenken euch die Tickets. Jan Rogol hat mir auch schon verraten, wo er gerne dabei sein will.
2: Für das Elbright
0: in Hamburg. Warum willst du da unbedingt hin?
2: Ich war letztes Jahr schon da. Da habe ich Papa Roach gesehen.
0: Ja.
2: Und dieses Jahr möchte ich gerne Powerwolf sehen.
0: Wenn du letztes Jahr schon da warst, beschreib mal so ein bisschen, was ist das Besondere an diesem Festival?
2: Es ist halt Metal und du triffst halt auch Leute, auch mit gleicher Musik und das ist halt so geblieben, ne? Wie Kontakt hat man bis jetzt noch, ne?
0: Ja, und wie ist so die Location vor Ort? Wie sieht das Ganze aus?
2: Richtig geil. Also es gibt auch richtig mit Moshpit und allem drum und dran. Also das ist schon, ich weiß nicht, wie das sein soll. Man muss da hin. Man muss das selber miterlebt haben. Unbeschreiblich.
0: Und mit wem willst du da hin?
2: Ich fahre mit meiner besten Freundin dahin.
0: Okay, ja, dann würde ich sagen, schnapp dir deine beste Freundin. Ihr seid dabei. Herzlichen Glückwunsch.
2: Geil, danke. Danke. Oh, ist das geil. Dankeschön.
0: Also Jan ist beim Elbright dabei. Und wo wollt ihr dabei sein? 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

0: Heute erst Sonne, dann von Nordwesten ja auch mal Wolken, aber es bleibt dann noch trocken. Heiße 28 bis 32 Grad maximal. Und ab dem Abend steigt dann die Gewittergefahr an und nachts kann es dann bei den meisten mal ordentlich gewittern. Morgen mal Sonne, mal Wolken, gerade weiter im Süden, Schauer und Gewitter, dort bis zu 32 Grad, im Norden nicht ganz so heiß.
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2: Im Moment ist alles frei auf den Straßen bei uns in Hessen, keine Staus.
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0: Am Montag hatte Billy Idol bei den American Music Awards den Lifetime Achievement Award bekommen. Er ist also für sein Lebenswerk ausgezeichnet worden. In seiner Rede sprach er dann nicht nur über seinen Erfolg, sondern auch, wie wichtig Musik überhaupt als Freiheit für junge Menschen sei. Im Herbst wird er dann ja auch noch in die Rock'n'Roll Hall of Fame aufgenommen. Gleich Billy Idol, LA Woman, vor Monster Truck und Golden Woman.

Hate Myself for Loving You. Joan Jett und die Blackhearts bei Radio Bob. Andrea Schmidt hier am Freitag. Das ist ein Freitag, der deutsche Punkrock-Geschichte schreibt. Denn das ist heute der Freitag, an dem das letzte reguläre Studioalbum einer der größten deutschen Rockbands erscheint, nämlich von den Toten Hosen. Aber heute gibt's Trink aus, wir müssen gehen. Wobei, sie müssen ja gar nicht gehen, aber sie wollen scheinbar. Und das nach fast 45 Jahren Bandgeschichte. Und sie hinterlassen eine Platte wie ein riesiger Abschiedsbrief an die Fans. Es ist viel drauf, laute Punkrockbretter, Stadionrefrains, aber auch persönliche und melancholische Momente. Interessant ist auch das Cover, gestaltet vom Fotografen Andreas Gursky, einem langjährigen Freund der Band. Da sieht man den gleichen Opel, den man auch schon mal auf dem Cover des allerersten Hosenalbums Opel Gang gesehen hat. Damals ist die Band noch sehr verdreckt, am Opel am Rumschrauben. Beim neuen Cover wirkt der Opel eher wie so ein Denkmal, um das die Band herumsteht. Es könnte auch bedeuten, wir haben die Karre durch jeden Sturm gesteuert und sie läuft immer noch. Also, ab heute das letzte Studioalbum der Toten Hosen. Trink aus, wir müssen gehen. Daraus jetzt, die Show muss weitergehen bei Radio Bob.

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0: Bobs Mittag eben mit Creedence Clearwater Revival und Bad Moon Rising. Und gleich mit From Fall to Spring, die dieses Jahr beim Open Flair Festival mit dabei sind, zu dem Bobberin Nathalie auch gerne gehen möchte.
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0: 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Und ja, Nathalie, was meinst du dann? Könnte sich das Open Flair vielleicht zu deinem Lieblingsfestival entwickeln?
2: Würde ich mich freuen. Also ich persönlich war jetzt noch nicht da.
0: Ja.
2: Stell's mir aber ganz gut vor. Ich hatte mir jetzt auch das Line-Up angeguckt und habe gesagt, oh, das sind ganz viele Sachen. Vor allem, dass es auch so ein bisschen familiärer, ein bisschen kleiner ist.
0: Auf wen würdest du dich da denn besonders freuen?
2: Auf jeden Fall, Frank Turner, dann aber auch ja die Do-Nots, die habe ich schon ein paar Mal gesehen. Das macht immer wieder Spaß, weil es auch so familiär ist und auch wenn es eine große Bühne ist. Aber da hat man immer das Gefühl, man ist irgendwie ja so Teil der Familie irgendwie. Mhm. Und ja, Biffy Clyro, die lohnen sich auch immer wieder für mich. Und dann auch, was ich letztes Jahr zum allerersten Mal, was gar nicht so auf meinem Schirm war, aber Bluthund. Die habe ich auf einem ganz, ganz kleinen Festival gesehen. Die Show war echt der Hammer.
0: Ja, das ist ja auch das dann, Coole, ne? Wenn man so auf Festivals mal so irgendwie mal so ganz andere Bands auch kennenlernt.
2: Genau. Das finde ich auch das Spannende. Gerade so kleinere, wo man erstmal denkt, so, sagt mir gar nichts. Und dann wird man total abgeholt.
0: Und wen würdest du denn mitnehmen zum Open Flair?
2: Also ich würde eine Freundin mitnehmen, die total, also mit der gehe ich eigentlich meistens auf Festivals und wir sind da auch sehr ähnlich, dass wir da auch hauptsächlich wegen der Musik hingehen. Genau, die hat jetzt auch gerade ihre Doktorarbeit geschrieben und das wäre jetzt so für sie auch da ein paar Tage einfach,
0: mal durchzuatmen.
2: Ja,
0: sehr, sehr cool. Das macht ihr natürlich. Ihr seid dabei. Ja, klar.
2: Oh, krass. Oh, wie schön.

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12: Im Moment ist das noch die Ruhe vorm Sturm. Viel Sonne haben wir, kaum Wolken. Am Abend können dann aber ordentliche Gewitter mit dabei sein bei 28 bis 32 Grad. Und morgen bekommen wir eine Mischung aus Sonne und Wolken. Schauer bzw. Gewitter sind weiterhin möglich bei 32 Grad maximal.
13: Auf der A67 Darmstadt Richtung Mönchhof-Dreieck staut es sich zwischen Rüsselsheim-Ost und dem Mönchhof-Dreieck auf 4 Kilometern nach einem Unfall.
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12: Dieses Jahr gibt's richtig was zu feiern für Accept. Ein halbes Jahrhundert sind sie jetzt schon zusammen. 50 Jahre Musik, die sie auch auf die Bühne bringen wollen mit ihrer Jubiläumstour. Wir präsentieren euch Accept in Herten. Karten gibt's auf radiobob.de und hier sind sie jetzt auch mit Bolts to the Wall.

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Who

Mein Geburtstagskind, Francis Rossi zusammen mit Status Quo und Caroline, habt ihr gehört hier bei Radio Bob. Der Sänger wird heute 77 Jahre alt. Aufgewachsen ist er als Sohn eines italienischen Eisverkäufers und einer irischen Mutter. 1962 hat er dann die Band The Spectres ins Leben gerufen, die mit dem Beitritt von Rick Parfitt dann zu Status Quo wurden. Ja, aktuell macht Rossi eher Solo-Sachen, aber wer weiß, vielleicht gibt's ja auch nochmal irgendwann was von Status Quo. 77 ist ja irgendwie kein Alter im Rock-Business-Gefühl, ne? Ich wünsche euch jetzt auf jeden Fall einen schönen Freitag mit Billy Talent und Rusted from the Rain bei Radio Bob.

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14: Ich bin Sönke Röhling, guten Tag. Das Millionendebakel um die Pkw-Maut hat für Ex-Verkehrsminister Scheuer ein juristisches Nachspiel. Das Landgericht Berlin hat jetzt die Anklage gegen den CSU-Politiker zugelassen. Scheuer soll vor dem Bundestagsuntersuchungsausschuss zur Maut gelogen haben. Er bestreitet das. Erstmals in diesem Jahr sind in Deutschland wieder weniger als 3 Millionen Menschen arbeitslos. Im Mai waren es 2,95 Millionen, so die Bundesagentur für Arbeit. Das waren knapp 60.000 weniger als im April. Die Frühjahrsbelebung ist trotzdem nicht richtig in Fahrt gekommen, so BA-Chefin Nahles. Eine der wichtigsten Verkehrsadern in den Alpen ist an diesem Wochenende dicht. Die Brenner-Autobahn zwischen Österreich und Italien ist morgen komplett gesperrt. Grund ist eine größere Demo. Anwohner in Tirol protestieren gegen Lärm und Staus. Der Hessische Mundartpreis geht in die dritte Runde. Wie das Land jetzt mitgeteilt hat, können sich ab Montag wieder Vereine, Initiativen und Projekte bewerben, die einen Beitrag zur Pflege und Sicherung hessischer Mundart leisten. Der Preis ist mit insgesamt 8.000 Euro dotiert. Ende September endet die Bewerbungsfrist. Die Preisverleihung findet dann im kommenden Februar statt. Die Vorbereitung der DFB-Elf auf die Fußball-WM geht in die heiße Phase. Aktuell läuft das Trainingslager in Herzogenaurach. Übermorgen testet das DFB-Team dann in Mainz gegen Finnland und nächste Woche gibt es die Generalprobe in Chicago gegen die USA. Das erste Vorrundenspiel findet dann in gut 2 Wochen gegen Curaçao statt.
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15: The Pretty Reckless haben eine weitere Single von ihrem neuen Album Dear God veröffentlicht. Diesmal ist es der Titeltrack. Also so langsam steuern wir auf die Veröffentlichung der Platte zu. Am 26. Juni ist es soweit. Gleich hören wir eine Single davon hier in voller Länge. When I Wake Up nach Rush und The Spirit of Radio bei Radio Bob.

Die Red Hot Chili Peppers mit Give It Away hier bei Radio Bob. Ich habe mir Anfang des Jahres vorgenommen, eine Kutte mit all den tollen Rockbands, die ich schon live gesehen habe, oder einfach Feier zu bepatchen. Ist doch das Verb dazu, oder? Und jetzt gehe ich es wirklich an, so ein paar Monate später. Die ersten Patches sind bestellt, unter anderem natürlich einer von den Red Hot Chili Peppers. Aber auch Patches von den Stones und AC/DC sind unterwegs. Freue ich mich schon drauf, die nach und nach dann so zu gestalten. Lara Bahnsen bei Radio Bob. Jetzt mit Frank Turner und Recovery. Blocking in and out in a strange

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22: Ist ein schwüler Start heute ins Wochenende mit aktuell noch viel Sonne. Später ziehen aber teilweise ordentliche Gewitterwolken auf bei 28 bis 32 Grad. Und morgen dann ein Mix aus Sonne und Wolken. Gewitter und Schauer sind weiterhin möglich bei 32 Grad maximal.
23: Nichts los auf den Straßen, ihr habt aktuell freie Fahrt.
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22: Lieb, planen ja ihre allererste Welttournee, nachdem ihr Debütalbum Entropy im letzten Jahr so gut angekommen ist. Bei uns in den Charts ja Top 20 gewesen, über 1 Million Streams in kürzester Zeit. Also da war der nächste große Schritt jetzt eigentlich nur noch eine Frage der Zeit. Bei ihrer Tour machen sie auch halt bei uns in Deutschland. Also wenn die in dem Tempo weitermachen, dann geht's ganz schnell ganz nach oben. Hier sind Leap mit Energies jetzt bei Radio Bob.

0: Nächste Woche stehen sie bei Rock am Ring auf der Bühne, präsentiert von Radio Bob. Das waren Volbeat mit The Bliss. Am Samstagabend ist es dann soweit. Ein Tag, der es wirklich in sich hat. Neben Volbeat sind nämlich auch The Pretty Reckless am Samstag auf der Bühne, The Subways, Three Days Grace, Ice Nine Kills, Electric Callboy oder auch ganz spät um 2 Uhr nachts die H-Blocks. Also für den einen oder anderen könnte das wirklich der perfekte Festivaltag werden. Danach suchen wir heute. Wir wollen mal von euch wissen, ob ihr schon mal in Sachen Bands einen perfekten Festivaltag erlebt habt.
1: Hier ist der Matthias aus Nordrhein-Westfalen. Ich für mich habe mein Superkonzert gefunden an der Summer of 99 Cruise. Three Doors Down, Creed, Dishwalla, Tonic, Buckcherry. Ein mega, mega Line-Up. Ihr seid eine klasse Truppe, macht so weiter. Ciao.
0: Ja, und Max hat auch noch über unsere MyBob-App geschrieben, hab schon auf vielen Festivals geile Kombinationen gesehen, sagt er, aber was mir direkt einfällt, war Rock im Pott 2013 mit Biffy Clyro, Deftones, den legendären Tenacious D, Volbeat und System of a Down. War ein Banger, meint er. Meldet euch auch dazu. Erzählt uns von eurem perfekten Festivaltag. Und jetzt ist Slate hier bei Radio Bob mit Far, Far Away.

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8: Ich bin Finn Riebe, sei freundlieb. Guten Tag. Das Millionendebakel um die Pkw-Maut hat für Ex-Bundesverkehrsminister Scheuer ein juristisches Nachspiel. Das Landgericht Berlin hat jetzt die Anklage gegen den CSU-Politiker zugelassen. Scheuer soll vor dem Bundestagsuntersuchungsausschuss zur Maut gelogen haben. Er bestreitet das. Eine der wichtigsten Verkehrsadern in den Alpen ist an diesem Wochenende dicht. Die Brenner-Autobahn zwischen Österreich und Italien ist morgen komplett gesperrt. Grund ist eine größere Demo. Anwohner in Tirol protestieren gegen Lärm und Staus. Auch heute hat es wegen einer Kundgebung erste Staus gegeben. Gerade erst hat er seinen 80. gefeiert, jetzt liegt Rocklegende Udo Lindenberg im Krankenhaus. Auf Anraten seiner Ärzte braucht er die kommenden Wochen eine Auszeit, heißt es in einer Absage für eine Veranstaltung nächste Woche. Weswegen Lindenberg genau behandelt wird, wurde aber nicht gesagt. Auf dem Arbeitsmarkt in Hessen gibt es mit etwas Verspätung nun doch eine leichte Frühjahrsbelebung. Die Zahl der Arbeitslosen ging im Mai etwas zurück auf rund 208.600. Die Arbeitslosenquote sank damit von 6 auf 5,9%. Eine echte Trendwende sei das aber noch nicht, so die Regionaldirektion Hessen. Die Vorbereitung der deutschen Nationalmannschaft auf die Fußball-WM geht in die heiße Phase. Aktuell läuft das Trainingslager in Herzogenaurach. Übermorgen testet das DFB-Team in Mainz gegen Finnland. Nächste Woche gibt's die Generalprobe in Chicago gegen die USA. Das erste WM-Vorrundenspiel findet in gut 2 Wochen gegen Curaçao statt.
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9: Anfang Juni startet die Neuverfilmung von Masters of the Universe in den Kinos und der Soundtrack wird rundherum rockig. Mit am Start zum Beispiel Queen-Gitarrist Brian May, der für den Score ein Gitarrensolo eingespielt hat. Offizieller Kinostart ist der 4. Juni und im Film übernimmt übrigens auch A 30 Seconds to Mars-Frontmann Jared Leto die Rolle des Bösewichts. Also in vielfacher Hinsicht rocke ich das Ganze. Gleich Brian May zusammen mit Queen und David Bowie nach Eva Under Fire hier bei Radio Bob.

Biffy Clyro habt ihr gehört mit The Captain hier bei Radio Bob. Wir wollen uns ab sofort mal den besten Rock-Locations widmen. Also welche großen, besonderen, kleinen oder auch außergewöhnlichen Bühnen oder Rock-Locations gibt bzw. gab es denn im Bobland? Wo gab es legendäre Auftritte? Wo habt ihr zum Rock abgefeiert? Welcher Ort ist euch besonders in Erinnerung geblieben? Erzählt uns eure Story zu einer Rock-Location und mit Glück staubt ihr dafür am Ende ein 500-Euro Merch-Gutschein ab, mit dem ihr euch dann alles rund um Rockbands gönnen könnt. Eine besondere Bühne wird dieses Jahr zum Beispiel 50, die Freilichtbühne Lorelei. Angefangen hat alles 1976 mit einem Auftritt von Genesis. Später sind da Größen wie Metallica, U2, The Police, R.E.M. oder auch die Toten Hosen oder Fury in the Slaughterhouse da gewesen. Ja, und geplant war sogar auch mal ein Konzert von Nirvana im Jahr 94. Aber dazu sollte es leider nicht kommen. Am 22. März sollten Kurt Cobain und Co. eigentlich auf der Lorelei stehen. Allerdings wurde die Show und die Tour danach komplett abgesagt, weil Kurt mit einer schweren Bronchitis zu kämpfen hatte und natürlich auch mit seinen mentalen Problemen. Ne? Und nur wenige Wochen vor dem geplanten Auftritt auf der Lorelei, am 1. März 94, haben Nirvana dann ja ihr letztes Konzert in München gespielt. Der Rest ist leider traurige Geschichte. Hier sind Nirvana mit Heart Shape Box bei Radio Bob.

und natürlich auch Metallica. 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
19: Im Moment ist das noch die Ruhe vorm Sturm. Viel Sonne haben wir, kaum Wolken. Am Abend können dann aber ordentliche Gewitter mit dabei sein bei 28 bis 32 Grad. Und morgen bekommen wir eine Mischung aus Sonne und Wolken. Schauer bzw. Gewitter sind weiterhin möglich bei 32 Grad maximal.
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21: Die A5 Kassel Richtung Frankfurt ist zwischen Homberg und Grünberg nach einem Unfall gesperrt. Hier staut es sich bereits 6 Kilometer zurück.
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19: 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Und hier sind Nestor jetzt auch mit In the Name of Rock'n'Roll.

0: Sexen hier im Bobs Mittag mit Princess of the Night. Dieses Jahr stehen sie ja zum Beispiel beim Wacken Open Air auf der Bühne, präsentiert von Radio Bob. Wer sich schon mal einen Plan machen möchte, am Wacken Freitag geht es kurz nach 18 Uhr auf der Harder Stage ab. Also schon mal ein Highlight des Tages. Ne? Manchmal ist es ja wirklich verrückt auf Festivals, wie viele krasse Bands an einem Tag so spielen. Wir wollen heute mal von euren perfekten Festivaltagen hören. Welche Bands habt ihr schon mal an einem Tag abgefrühstückt? Benedikt schreibt über unsere MyBob-App. Mein perfekter Festivaltag war bei Rock am Ring 2006, der Freitag. Und zwar konnte ich Deftones, Korn und dann die großartigste Band Tool hintereinander und zudem auch relativ weit vorne anschauen. Ich war völlig fertig. Ja, ganz vorne geht's ja auch nochmal ganz anders ab, ne? Das kann ich mir vorstellen. Und diese Nachricht hier ist auch noch reingekommen.
1: Liebes Radio Bob Team, zur Frage der besten Kombination. Monsters of Rock 1987, Deep Purple als Headliner, davor im Vorprogramm Metallica, Halloween, Pretty Maids und Dio und zusätzlich noch Cinderella. Das war eine echt geniale Kombination und das auch beim ersten Tages-Rock-Festival.
0: Ja, Wahnsinn, ey, wer da alles auf der Bühne stand. Wie sah euer perfekter Festivaltag aus? Erzählt uns auch davon über unsere kostenlose MyBob-App.

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6: Ich bin Finn Riebesel, Freund lieb, guten Tag. Im Zusammenhang mit dem Millionendebakel um die Pkw-Maut soll Ex-Bundesverkehrsminister Scheuer vor Gericht. Das Landgericht Berlin hat jetzt die Anklage wegen Falschaussage gegen den CSU-Politiker zugelassen. Er soll vor dem Maut-Untersuchungsausschuss gelogen haben. Scheuer bestreitet das. Erstmals in diesem Jahr sind in Deutschland wieder weniger als 3 Millionen Menschen arbeitslos. Im Mai waren es 2,95 Millionen, so die Bundesagentur für Arbeit. Das sind knapp 60.000 weniger als im Vormonat. Die Frühjahrsbelebung ist trotzdem nicht richtig in Fahrt gekommen, sagt BA-Chefin Nahles. Bei den Verhandlungen über ein mögliches Ende des Iran-Krieges ist weiter viel unklar. Der Iran dementierte, dass sich beide Seiten angenähert haben. Zuvor hatte US-Vizepräsident Vance gesagt, dass es Fortschritte bei einem Abkommen gibt. Da gehe es etwa um die Öffnung der Straße von Hormuz und eine Verlängerung der Waffenruhe. Politische Spannungen belasten weiter auch die Vorbereitungen der Fußball-WM. Kurz vor Beginn hat die iranische Nationalmannschaft offenbar immer noch kein Visa für die USA. Dort finden alle Vorrundenspiele des Iran statt. Zuvor hatte das Team sein WM-Quartier schon von den USA nach Mexiko verlegt. Der hessische Mundartpreis geht in die dritte Runde. Wie das Land jetzt mitgeteilt hat, können sich ab Montag wieder Vereine, Initiativen und Projekte bewerben, die einen Beitrag zur Pflege und Sicherung hessischer Mundart leisten. Der Preis ist mit insgesamt 8.000 Euro dotiert. Ende September endet die Bewerbungsfrist. Die Preisverleihung findet dann kommenden Februar statt.
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7: Und gleich gehen Grüße raus an Einwohner eines Örtchens, die so heißen wie eine Rockband. Das ist kein Witz. Nach Him und nach Lansdowne seid ihr schlauer. Hier ist Rescue jetzt bei Radio Bob.

Him sind das in Bobs Nachmittag mit André Dostal. Schöne Grüße an den Niederrhein in das kleine Örtchen Weeze, denn die Einwohner dort sind die Weezer und die findet man immer, wenn man bei Google nach der Band Weezer sucht, weil man das genauso schreibt. Und ich finde, die Band könnte mal ein Konzert da spielen und dann werden Weezer in das Weezer Stadtbuch eingetragen, also in dieses goldene Buch der Stadt. Hier ist Hero jetzt bei Radio Pop.

Nazareth, Dream On bei Radio Bob. Nicolas Cage, der Schauspieler, der heißt jetzt auch Nicolas Cage. Er hat sich das jetzt erst in seinen Personalausweis eintragen lassen, diesen Namen. Das ist ja ein Künstlername. Eigentlich heißt er Nicolas Kim Coppola. Und ja, er ist ein Neffe des Regisseurs Francis Ford Coppola. Aber so wollte er nicht heißen. Und 82 wurde er deswegen zu Nicolas Cage. Jetzt also auch offiziell. Ich weiß nicht, wie die Herren von Die Ärzte das machen, ob Bela B. oder Farin Urlaub ihre Namen so auch im Pass stehen haben. Hier ist Unrockbar jetzt in Bobs Nachmittag mit André Dostal.

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18: So, kommen wir zum Wochenendwetter. Aufpassen jetzt. Heute Sonne und Wolken, zum Abend Schauer und Gewitter, teilweise Unwetter mit Hagel bei 28 bis 32 Grad. Morgen hier und da weiter Schauer, ansonsten Sonne, am Abend Gewitter. Am Sonntag viele Wolken, kaum Sonne, Regen, Gewitter, Unwetter bei bis zu schwülen 27 Grad.
19: Auf der A3 Würzburg Richtung Frankfurt, Achtung, zwischen Obertshausen und Offenbach sind Personen auf der Straße. Hier ist ein PKW auf der rechten Spur liegen geblieben. Und die A5 Kassel Richtung Frankfurt ist zwischen Homberg und Grünberg nach einem Unfall gesperrt. Hier staut es sich bereits 6 Kilometer zurück.
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18: Auf Spiegel Online gibt's einen Artikel hinter der Paywall, den kann ich nicht lesen. Also wenn jemand von euch da ein Abo hat, dann erzählt bitte mal, um was es da geht. Die Überschrift lautet: Das Gitarrensolo ist tot, bitte belebt es nicht wieder. Muss ein schlecht gelaunter Mensch geschrieben haben. Hier ist Gitarrengott George Thorogood. Hier ist Bad to the Bone bei Radio Bob.

Dark Thoughts. Das sind The Funeral Portrait bei Radio Bob aus Atlanta. Eine relativ junge Band. 2014 haben die sich zusammengefunden. Und gerade ist ihr erstes Live-Album erschienen. Live from Suffocate City. Hier ist Bobs Nachmittag mit André Doster und mit The Sweet Hellraiser.

Peters und der Teenage Dirtbag hier bei Radio Bob. In dem Song geht es um einen Ritualmord in den 80ern, der in der Nachbarschaft von Sänger Brandon B. Brown stattfand. Und darüber haben wir auch eine Folge unseres True Crime Podcasts gemacht. True Crime Tracklist, da geht es um Verbrechen in der Rockmusik. Fast 30 Folgen haben wir da schon. 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
13: Ich bin Finn Riebesel, Freund lieb, guten Tag. Das Millionendebakel um die Pkw-Maut hat für Ex-Bundesverkehrsminister Scheuer ein juristisches Nachspiel. Das Landgericht Berlin hat jetzt die Anklage gegen den CSU-Politiker zugelassen. Scheuer soll vor dem Bundestagsuntersuchungsausschuss zur Maut gelogen haben. Er bestreitet das. Die geplante Erhöhung der Tabaksteuer könnte für die Bundesregierung nach hinten losgehen. Davon geht zumindest der Steuerzahlerbund aus, berichtet die Bild. Eine Studie zeigt demnach, dass die extra Steuermilliarden kleiner ausfallen dürften, als man sich das im Finanzministerium ausrechnet. Beschlossen ist die Erhöhung noch nicht. Millionen Fahrzeuge nutzen jedes Jahr die Brenner-Autobahn zwischen Österreich und Italien. Morgen allerdings geht dort gar nichts, die Autobahn ist komplett gesperrt. Denn genervte Anwohner demonstrieren gegen Lärm und die vielen Staus. Der ADAC rechnet damit, dass über 30.000 Reisende betroffen sind. Abseits der Unklarheit in den Verhandlungen um eine Waffenruhe wird auch die Fußball-WM zum Streitpunkt zwischen den USA und dem Iran. Zwei Wochen vor dem Turnier hat die iranische Nationalmannschaft noch immer keine Visa für die Einreise. Der iranische Botschafter spricht von nicht eingehaltenen Zusagen. Die neue Skyline-Bahn am Frankfurter Flughafen fällt wohl mehrere Wochen aus. Die führerlose Bahn war einfach mitten auf der Strecke stehen geblieben, teilte der Airport mit. Aus Sicherheitsgründen sei der Betrieb bis auf Weiteres eingestellt worden. Jetzt pendeln Shuttlebusse zwischen den Terminals, das dauert aber länger.
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14: Bei den American Music Awards hat er einen Preis für sein Lebenswerk bekommen. Billy Idol, hier ist Rebel Yell bei Radio Bob.

0: Kiss in Dynamite. The Devil is a Woman hier bei Radio Bob. Die Scorpions waren letzte Woche bei Sing Mein Song zu Gast. Das ist diese Show bei Vox, wo Sängerinnen und Sänger untereinander ihre Songs tauschen und singen. Diesmal ist auch deine Cousine zum Beispiel dabei. Und in einer Folge eben auch Klaus Meine und Rudolf Schenker. Und Klaus hat da was ganz Spannendes erzählt.
1: Und ich merkte, dass irgendwie meine Stimme, ich hatte irgendwie ein Problem. Und der Produzent hat dann gesagt, Klaus, das irgendwas ist nicht in Ordnung, du musst zum Arzt. Und ich bin in Deutschland zum Arzt gegangen und der Arzt hat gesagt, was machen Sie beruflich? Ich habe gesagt, ich bin Rocksänger. Dann würde ich mir vielleicht mal einen neuen Job suchen. Aber es war tatsächlich so, dass ich Knoten auf den Stimmbändern hatte. Und ich war einfach an einem Punkt, wo ich sehr deprimiert war und andere Konzerte gesehen habe, habe die Sänger gesehen und habe gedacht, Klaus, das hast du auch mal gemacht. Also ich hatte eigentlich schon damit abgeschlossen. Dann bin ich zu Rudolf gegangen und habe gesagt, sucht euch einen neuen Sänger. Und Rudolf hat gesagt, no way, wir warten auf dich und du machst alles, was du tun kannst, um deine Stimme wieder zurückzukriegen.
0: Ja, fast hätte es also solche Songs hier nicht gegeben. Kann man sich gar nicht vorstellen, ne? Aber er hat sich ja zurückgekämpft. Hier sind die Big City Nights, die Scorpions. In Bobs Nachmittag mit André Dosper.

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1: Die Red Hot Chili Peppers waren das. Die haben alle ihre Musikrechte jetzt verkauft. Also alle Rechte komplett, auch die an dem Song eben. Can't Stop. Man spricht von 350 Millionen Dollar. Ich lasse das mal so stehen. Hier sind die H-Blocks in Bobs Nachmittag mit Anke Doster, Little Girl.

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14: 28 bis 32 Grad heute bei uns im Bobland. Das ist noch nicht alles. Sonne, Wolken zum Abendschauer und Gewitter. Teilweise kann es richtig kräftige Unwetter geben mit Hagelkörnern. Morgen weiter, hier und da ein paar Schauer. Ansonsten scheint die Sonne. Am Abend kann es wieder Gewitter geben. Am Sonntag dann kaum Sonne, viele Wolken, Regen, Gewitter, Unwetter wieder. Bei bis zu 27 Grad und es wird sehr schwül.
15: Nichts los auf den Straßen in Hessen. Aktuell ist alles frei.
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14: Metallica stellen morgen in Berlin einen Rekord auf und welchen sage ich euch nach Survivor und nach Thunder Mother. Hier ist Driving in Style.

Burning Heart, das sind Survivor natürlich hier in Bobs Nachmittag mit André Dostal. Metallica sind morgen in Berlin und werden im Olympiastadion das größte Stadionkonzert aller Zeiten in Deutschland spielen. Aufgrund ihrer Bühnenkonstruktion passen nämlich mehr Leute ins Stadion und deshalb werden es, also erstmal der bisherige Rekord, Bundesliga 74.000 Zuschauer, wenn das Ding voll ist. U2 2009 90.000 Zuschauer, bei Metallica morgen über 95.000. Falls ihr dabei seid, viel Spaß. Hier ist The Memory Remains, Metallica bei Radio Bob.

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Blackstone Cherry Celebrate in Bobs Nachmittag mit André Dostal. Uriah Heep kommen aus Großbritannien und hatten ihre größten Erfolge hier in Deutschland und in Skandinavien. 4 Nummer 1 Alben in Folge in Finnland zum Beispiel. In den USA hatten sie nur einen Hit. Diesen hier. Easy Living.

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9: Ich bin Finn Riebesel, Freund lieb, guten Tag. Im Zusammenhang mit dem Millionendebakel um die Pkw-Maut soll Ex-Bundesverkehrsminister Scheuer vor Gericht. Das Landgericht Berlin hat jetzt die Anklage wegen Falschaussage gegen den CSU-Politiker zugelassen. Er soll vor dem Maut-Untersuchungsausschuss gelogen haben. Scheuer bestreitet das. Erstmals in diesem Jahr sind in Deutschland wieder weniger als 3 Millionen Menschen arbeitslos. Im Mai waren es 2,95 Millionen, so die Bundesagentur für Arbeit. Das sind knapp 60.000 weniger als im Vormonat. Die Frühjahrsbelebung ist trotzdem nicht richtig in Fahrt gekommen, sagt BA-Chefin Nahles. Eine der wichtigsten Verkehrsadern in den Alpen ist an diesem Wochenende dicht. Die Brenner-Autobahn zwischen Österreich und Italien ist morgen komplett gesperrt. Grund ist eine größere Demo. Anwohner in Tirol protestieren gegen Lärm und Staus. Auch heute hat es wegen einer Kundgebung erste Staus gegeben. Der hessische Mundartpreis geht in die dritte Runde. Wie das Land jetzt mitgeteilt hat, können sich ab Montag wieder Vereine, Initiativen und Projekte bewerben, die einen Beitrag zur Pflege und Sicherung hessischer Mundart leisten. Der Preis ist mit insgesamt 8.000 Euro dotiert. Ende September endet die Bewerbungsfrist. Die Preisverleihung findet dann kommenden Februar statt. Die Vorbereitung der deutschen Nationalmannschaft auf die Fußball-WM geht in die heiße Phase. Aktuell läuft das Trainingslager in Herzogenaurach. Übermorgen testet das DFB-Team in Mainz gegen Finnland. Nächste Woche gibt's die Generalprobe in Chicago gegen die USA. Das erste WM-Vorrundenspiel findet in gut 2 Wochen gegen Curaçao statt.
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10: So, jetzt Airborne noch, dann Dishwalla, dann gibt es nochmal Festival-Tickets zu gewinnen für eine oder einen von euch. Hier ist Live After Death, Last Plane Out, so heißt dieser Song. Neu von Airborne bei Radio Bob.

0: Voila, Counting Blue Cars in Bobs Nachmittag mit André Dostal und mit Bobberin Saskia Buchwald. Die ist am Telefon, moin.
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2: Hallo.
0: Du hast dich ja bei uns beworben, bei den My Lights.
2: Ja.
0: Weil du aufs Headbanger willst, ne? Und da hast du was vor? Richtig. Erzähl mal.
2: Also, an dem Tag, wo das Headbangers Festival stattfindet, wird ein guter Kumpel von mir, den ich seit bestimmt 15 Jahren oder länger kenne, wird 40.
0: Das gibt's ja gar nicht.
2: Ja. Ja, doch. Und der will da feiern und freut sich natürlich über jeden, der mitkommt.
0: Ja, also der hat schon eine Karte.
2: Der hat schon eine Karte, ich noch nicht.
0: Das heißt, der feiert da sowieso, aber zur Not auch ohne dich?
2: Ja.
0: Ja, das ist ja Quatsch eigentlich, ne? Ja, das heißt also, da ist dein Kumpel, da sind auch noch andere Freundinnen und Freunde und dann sind ja auch Bands, ne? Da würdest du dir vielleicht auch die ein oder andere angucken wollen.
2: Ja, also Eisbrecher und Lord of the Lost wären auf jeden Fall auf der Liste.
0: Ja, okay.
2: Und aber auch die Lokalen von Green Machine.
0: Ja, die würdest du auch angucken wollen.
2: Ja.
0: Gut. Wie ist mit Walkings? Weil die spiele ich jetzt hier gleich mit Gladiator. Die spielen auch auf dem Headbanger.
2: Ja, doch. Kann man auch mitnehmen, wenn es klappt.
0: Weil Walkings sind da und Saskia ist da. Herzlichen Glückwunsch.
2: Ah, cool.
0: So, jetzt ist aber die Frage. Mhm. Du kriegst ja zwei Tickets, ne? Da kann ja noch einer mit und den Geburtstag feiern. Weißt du schon wen?
2: Ja, da würde ich meinen Freund mitnehmen.
0: Ja, guck mal, das passt. Das ist doch wie von langer Hand geplant. Das ist doch perfekt, ist das doch.
2: Mhm.
0: Saskia, herzlichen Glückwunsch. Viel Spaß und hier sind die Walkings mit Gladiator noch für dich.
2: Danke sehr, schön.

Here I Go Again. Whitesnake sind das. In Bobs Nachmittag mit André Dostal. Ich habe letzte Nacht geträumt, das ist jetzt kein Quatsch, was ich hier erzähle, dass ich hier im Sender aufs Klo wollte. Aber da war Security und hat mich nicht reingelassen, weil Billy Joe Armstrong von Green Day dringend pinkeln musste. Und das fand ich unfair. Der darf und ich nicht. Dann kam der raus und war noch total unfreundlich und ganz klein. Irgendwie so einen Meter noch. Ich weiß nicht, was das sollte. Hier sind Green Day. Hier ist Holiday bei Radio Bob.

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5: So, kommen wir zum Wochenendwetter. Aufpassen jetzt. Heute Sonne und Wolken, zum Abend Schauer und Gewitter, teilweise Unwetter mit Hagel bei 28 bis 32 Grad. Morgen hier und da weiter Schauer, ansonsten Sonne, am Abend Gewitter. Am Sonntag viele Wolken, kaum Sonne, Regen, Gewitter, Unwetter bei bis zu schwülen 27 Grad.
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7: Es gibt gerade keine Staus, ihr kommt entspannt durch.
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5: In dieser halben Stunde ein Led Zeppelin-Song, der nur 2 Minuten lang ist, und jetzt ein Guns N' Roses-Song, der 6 Minuten dauert. Einige finden das ungerecht und hätten es gern andersrum, aber so ist das nun mal. Hier sind Guns N' Roses, hier ist Sweet Child O' Mine bei Radio Bob.

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April Art sind das. Panic Stations, neuer Song vom neuen Album. Das ist das vierte und soll im Sommer erscheinen. Hier ist Box Nachmittag mit André Dostert und das sind Led Zeppelin und der Immigrant Song.

The Devil's Bleeding Crown, Volbeat sind das hier bei Radio Bob. U2 haben auf ihren Kanälen gerade viele Fotos und Videos gezeigt von einem Clipdreh in Mexiko. Und wenn man Videoclips dreht, dann ist auch schon alles fertig, was die Musik angeht. Da wird also bald was kommen. Das neue Album, das sie uns versprochen haben. Hier kommt was aus dem Jahr 83. Hier ist der Sunday Bloody Sunday.

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1: Ich bin Finn Riebesel, Freund lieb, guten Abend. Das Millionendebakel um die Pkw-Maut hat für Ex-Bundesverkehrsminister Scheuer ein juristisches Nachspiel. Das Landgericht Berlin hat jetzt die Anklage gegen den CSU-Politiker zugelassen. Scheuer soll vor dem Bundestagsuntersuchungsausschuss zur Maut gelogen haben. Er bestreitet das. Die geplante Erhöhung der Tabaksteuer könnte für die Bundesregierung nach hinten losgehen. Davon geht zumindest der Steuerzahlerbund aus, berichtet die Bild. Eine Studie zeigt demnach, dass die extra Steuermilliarden kleiner ausfallen dürften, als man sich das im Finanzministerium ausrechnet. Beschlossen ist die Erhöhung noch nicht. Geldsegen für die neue ungarische Regierung nach der Orbán-Abwahl. Die EU hat über 16 Milliarden Euro an eingefrorenen Geldern freigegeben. Grund dafür seien die in kurzer Zeit erzielten großen Fortschritte bei wichtigen Reformen, sagte EU-Kommissionspräsidentin von der Leyen. Politische Spannungen belasten weiter auch die Vorbereitungen der Fußball-WM. Kurz vor Beginn hat die iranische Nationalmannschaft offenbar immer noch kein Visa für die USA. Dort finden alle Vorrundenspiele des Iran statt. Zuvor hatte das Team sein WM-Quartier schon von den USA nach Mexiko verlegt. Nach einem Angriff auf mehrere Pferde in Greifenstein im Lahn-Dill-Kreis gibt es nun Klarheit. Eine DNA-Analyse zeigt, kein Wolf hat die Tiere attackiert, sondern ein Hund, teilte das Wolfszentrum Hessen mit. Anfang Mai mussten zwei Pferde nach dem Angriff eingeschläfert werden.
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2: Taktchen, Leute, nächste Woche an dieser Stelle übernimmt Luke Pritchard von The Kooks hier beim Wunschbob Takeover. Das machen wir ja jetzt immer am ersten Freitag des Monats. Irgendein Rockstar kümmert sich hier eine Stunde lang um seine höchst eigenen Songwünsche. Bei Luke sind dann Rolling Stones dabei, Vampire Weekend, Oasis, aber auch Buddy Holly. Es wird, glaube ich, eine wilde Show. Heute seid ihr aber wie gewohnt dran mit euren Songwünschen, also meldet euch gerne bei mir über die MyBob-App. Hier geht's jetzt Luke's Band, The Kooks, Pamela.

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0: Soundgarden sind das bei Radio Bob, Black Hole Sun. Da wird es ja das allerletzte Album bald geben mit dem verstorbenen Sänger Chris Cornell. Die haben nämlich noch unveröffentlichte Aufnahmen, die lagen jahrelang rum. Es gab da ein bisschen Streit, wem da jetzt die Rechte gehören, aber seit ein paar Monaten gehört es denen jetzt und sie dürfen dran arbeiten und werkeln an einem neuen letzten Album. Ein paar Songs sind da schon 15 Jahre alt. Ich bin sehr gespannt, was sie da am Ende rauskriegen und dann hören wir frische Musik sozusagen von Soundgarden, wirklich unglaublich. Jetzt seid ihr aber erstmal dran mit frischen Songwünschen. Meldet euch da gerne über die MyBob-App. Der nächste Wunschbobber ist ein glücklicher Gewinner unserer Festival MyLights. Wir haben ja den ganzen Mai über verschiedenste Festivals, die wir euch präsentieren, verlost. Also Karten dafür, um genau zu sein. Und der nächste Wunschbobber darf zum Mainstream.
1: Servus, hier ist der Klaus aus Eschwege und weil ich letzte Woche bei euch zwei Tickets für das Mainstream in Münster gewonnen habe, wo insbesondere auch Sonderschule auftreten, das ist meine Lieblings-Live-Band, wünsche ich mir von denen, wir bleiben wach. Vielen Dank, macht weiter so, ciao.

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4: Heiter bis wolkig geht's durch den Abend, erstmal bleibt's trocken. Später können im Norden vereinzelt Schauer und Gewitter runterkommen, teils mit Starkregen und Hagel. Und bei Gewittern sind auch Sturmböen drin. In der Nacht sinken die Tiefstwerte auf 16 bis 12 Grad. Morgen Sonne und Wolken mit einzelnen Schauern und Gewittern bei 26 bis 32 Grad. Am Sonntag weiter schaueranfällig und etwas weniger warm mit 23 bis 27 Grad. Nichts los auf den Straßen in Hessen. Aktuell ist alles frei.
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7: Hallo, hier ist Nadine und ich wünsche mir meinen aktuellen Lieblingssong von Erik Grönwall, Who's the Winner? Danke.

0: Der Wunsch Bob ist hier, ihr hört Radio Bob und das tut ihr in allen Lebenslagen, wenn es euch gut geht, hoffe ich. Aber auch wenn ihr mal das sogenannte Krankenbett hüten müsst, dann sind wir dabei und hoffen euch ein bisschen zu unterstützen mit Songwünschen. Also an den nächsten Wunschbobber, gute Besserung.
1: Hallo liebes Wunschbob-Team, hier ist der Basti aus dem Ruhrgebiet. Leider muss ich nicht das Bett hüten, aber zu Hause rumoxidieren, da ich eine Rückenverletzung auskuriere. Und zur besseren Genesung würde ich mich freuen, wenn ihr von Wirtz DNA spielen würdet. Das wird mich wieder nach vorne bringen. Macht weiter so.

0: Ihr hört Radio Bob, das war ein Heat mit Set Me on Fire im Wunschbob. Und es geht weiter mit der Metallica Mania. Also auch an diesem Wochenende sind sie wieder unterwegs. Sie spielen ja ein Konzert in Berlin zum Beispiel und ihr seid immer noch völlig geflasht. Ihr wart bei vielen Shows dabei und deswegen spielen wir hier einfach mit. Solange sie nicht auf der Bühne stehen, lassen wir sie hier im Wunschbob laufen.
1: Hallo liebes Radio Bob Team. Ich bin hier gerade mit Papa am Aufräumen und ich würde mir ganz gern lieber Messia von Metallica wünschen. Und ansonsten euch allen ein schönes Wochenende.

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13: Ich bin Finn Riebesel, Freund lieb. Guten Abend. Im Zusammenhang mit dem Millionendebakel um die Pkw-Maut soll Ex-Bundesverkehrsminister Scheuer vor Gericht. Das Landgericht Berlin hat jetzt die Anklage wegen Falschaussage gegen den CSU-Politiker zugelassen. Er soll vor dem Maut-Untersuchungsausschuss gelogen haben. Scheuer bestreitet das. Die Preise in Deutschland sind in diesem Monat nicht so stark angestiegen wie noch zuletzt. Die Inflationsrate ist auf 2,6% im Vergleich zum Vorjahresmonat zurückgegangen. Im April waren es noch 2,9%. Preistreiber ist weiterhin vor allem die Energie. Lebensmittel sind dagegen kaum teurer geworden. Millionen Fahrzeuge nutzen jedes Jahr die Brenner-Autobahn zwischen Österreich und Italien. Morgen allerdings geht dort gar nichts, die Autobahn ist komplett gesperrt. Denn genervte Anwohner demonstrieren gegen Lärm und die vielen Staus. Der ADAC rechnet damit, dass über 30.000 Reisende betroffen sind. Abseits der Unklarheit in den Verhandlungen um eine Waffenruhe wird auch die Fußball-WM zum Streitpunkt zwischen den USA und dem Iran. 2 Wochen vor dem Turnier hat die iranische Nationalmannschaft noch immer keine Visa für die Einreise. Der iranische Botschafter spricht von nicht eingehaltenen Zusagen. Die neue Skyline-Bahn am Frankfurter Flughafen fällt wohl mehrere Wochen aus. Die führerlose Bahn war einfach mitten auf der Strecke stehen geblieben, teilte der Airport mit. Aus Sicherheitsgründen sei der Betrieb bis auf Weiteres eingestellt worden. Jetzt pendeln Shuttlebusse zwischen den Terminals, das dauert aber länger.
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14: Ich wünsche euch einen schönen Freitagabend. Vielleicht habt ihr ja schon Feierabend, das Wochenende steht bevor und ihr sitzt da so und denkt euch, oh, ich fühle mich irgendwie immer noch nicht perfekt, da fehlt noch irgendwas. Leute, ich kann euch sagen, was da fehlt. Ein Songwunsch, ein Wunsch eurer Wahl. Und die könnt ihr hier haben, noch eine Stunde lang. Also meldet euch gerne in der MyBob-App und sagt mir Bescheid, was ihr hören wollt. Das sind My Chemical Romance. 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

0: eine absolut zuckersüße Maus muss das sein, dass die einen eigenen Song bekommen hat. Sweet Gloria war das bei Radio Bob, The New Roses im Wunschbob.
1: Ja, hallo, hier ist der Florian aus Kassel und ich wünsche mir von Frontline den Song Burning Horizon von dem grandiosen Comeback-Album, welches vor 2 Wochen erschienen ist, und grüße damit alle Frontline-Fans und natürlich auch alle Radio Bob-Hörer und wünsche euch allen einen schönen Tag. Ciao.

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13: Heiter bis wolkig geht's durch den Abend. Erstmal bleibt's trocken. Später können im Norden vereinzelt Schauer und Gewitter runterkommen, teils mit Starkregen und Hagel. Und bei Gewittern sind auch Sturmböen drin. In der Nacht sinken die Tiefstwerte auf 16 bis 12 Grad. Morgen Sonne und Wolken mit einzelnen Schauern und Gewittern bei 26 bis 32 Grad. Am Sonntag weiter schaueranfällig und etwas weniger warm mit 23 bis 27 Grad. Es gibt gerade keine Staus, ihr kommt entspannt durch.
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14: Alle sind im toten Hosenfieber und das zu Recht. Heute ist es nämlich rausgekommen, das ja, letzte Album der Toten Hosen. Trink aus, wir müssen gehen. Und daraus gibt's jetzt die Show, muss weitergehen, die Toten Hosen.

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0: Das sind Fury in the Slaughterhouse bei Radio Bob im Wunschbob. Die bringen ja ein neues Album raus. Changes heißt das. Kommt am 26.06. Und nur 2 Tage später stehen sie damit schon auf unserer Bobbühne auf der Kieler Woche im Rockcamp. Da könnt ihr sie komplett umsonst sehen. Ist das nicht absolut abgefahren? Ja. Den Gefallen haben sie uns getan. Den tun wir euch sehr gerne. Also seid unbedingt dabei. Alle Infos gibt's auf radiobob.de. So, und jetzt kommt ihr wieder. Ich schau mal rein in die MyBob-App. Hallo.
1: Hallo, liebes Bob-Team, liebe Nina. Also ich kehle mich hier rum mit Fotos. Tapete, die an der Wand zu bringen, das ist zum Kotzen, aber ich muss durchhalten. Vielleicht können Sie mir mal einen Kick geben mit Five Finger Death Punch Blue and Black. Liebe Grüße, Rock on Heinz. Ciao.

0: Das sind Radiohead mit Creep bei Radio Bob im Wunschbob. Alle schönen Sachen, auch diese Sendung, müssen mal zum Ende kommen. Aber zum Glück rappelt es hier am Ende jetzt nochmal mit dem letzten Songwunsch im Karton. Oder soll ich eher sagen, es ratatatat.
1: Hallo, liebes Radio Bob Team. Ich würde mich freuen, wenn mal wieder Electric Callboy und Baby Metal mit ratatatatata kommen würde. Danke.

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1: Ich bin Finn Riebesel, Freund lieb, guten Abend. Das Millionendebakel um die Pkw-Maut hat für Ex-Bundesverkehrsminister Scheuer ein juristisches Nachspiel. Das Landgericht Berlin hat jetzt die Anklage gegen den CSU-Politiker zugelassen. Scheuer soll vor dem Bundestagsuntersuchungsausschuss zur Maut gelogen haben. Er bestreitet das. Erstmals in diesem Jahr sind in Deutschland wieder weniger als 3 Millionen Menschen arbeitslos. Im Mai waren es 2,95 Millionen, so die Bundesagentur für Arbeit. Das sind knapp 60.000 weniger als im Vormonat. Die Frühjahrsbelebung ist trotzdem nicht richtig in Fahrt gekommen, sagt BA-Chefin Nahles. Bei den Verhandlungen über ein mögliches Ende des Iran-Krieges ist weiter viel unklar. Der Iran dementierte, dass sich beide Seiten angenähert haben. Zuvor hatte US-Vizepräsident Vance gesagt, dass es Fortschritte bei einem Abkommen gibt. Da gehe es etwa um die Öffnung der Straße von Hormuz und eine Verlängerung der Waffenruhe. Politische Spannungen belasten weiter auch die Vorbereitungen der Fußball-WM. Kurz vor Beginn hat die iranische Nationalmannschaft offenbar immer noch kein Visa für die USA. Dort finden alle Vorrundenspiele des Iran statt. Zuvor hatte das Team sein WM-Quartier schon von den USA nach Mexiko verlegt. Nach einem Angriff auf mehrere Pferde in Greifenstein im Lahn-Dill-Kreis gibt es nun Klarheit. Eine DNA-Analyse zeigt, kein Wolf hat die Tiere attackiert, sondern ein Hund, teilte das Wolfszentrum Hessen mit. Anfang Mai mussten 2 Pferde nach dem Angriff eingeschläfert werden.
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0: Bis wolkig geht's durch den Abend, erstmal bleibt's trocken. Später können im Norden vereinzelt Schauer und Gewitter runterkommen, teils mit Starkregen und Hagel. Und bei Gewittern sind auch Sturmböen drin. In der Nacht sinken die Tiefstwerte auf 16 bis 12 Grad. Morgen Sonne und Wolken mit einzelnen Schauern und Gewittern bei 26 bis 32 Grad. Am Sonntag weiter schaueranfällig und etwas weniger warm mit 23 bis 27 Grad. Im Moment ist alles frei auf den Straßen bei uns in Hessen, keine Staus.
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2: Ich bin Finn Riebesel, Freund lieb, guten Abend. Im Zusammenhang mit dem Millionendebakel um die Pkw-Maut soll Ex-Bundesverkehrsminister Scheuer vor Gericht. Das Landgericht Berlin hat jetzt die Anklage wegen Falschaussage gegen den CSU-Politiker zugelassen. Er soll vor dem Maut-Untersuchungsausschuss gelogen haben. Scheuer bestreitet das. Die Preise in Deutschland sind in diesem Monat nicht so stark angestiegen wie noch zuletzt. Die Inflationsrate ist auf 2,6% im Vergleich zum Vorjahresmonat zurückgegangen. Im April waren es noch 2,9%. Preistreiber ist weiterhin vor allem die Energie. Lebensmittel sind dagegen kaum teurer geworden. Millionen Fahrzeuge nutzen jedes Jahr die Brenner-Autobahn zwischen Österreich und Italien. Morgen allerdings geht dort gar nichts, die Autobahn ist komplett gesperrt. Denn genervte Anwohner demonstrieren gegen Lärm und die vielen Staus. Der ADAC rechnet damit, dass über 30.000 Reisende betroffen sind. Auf dem Arbeitsmarkt in Hessen gibt es mit etwas Verspätung nun doch eine leichte Frühjahrsbelebung. Die Zahl der Arbeitslosen ging im Mai etwas zurück auf rund 208.600. Die Arbeitslosenquote sank damit von 6 auf 5,9%. Eine echte Trendwende sei das aber noch nicht, so die Regionaldirektion Hessen. Abseits der Unklarheit in den Verhandlungen um eine Waffenruhe wird auch die Fußball-WM zum Streitpunkt zwischen den USA und dem Iran. 2 Wochen vor dem Turnier hat die iranische Nationalmannschaft noch immer keine Visa für die Einreise. Der iranische Botschafter spricht von nicht eingehaltenen Zusagen.
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1: Wolkig geht's durch den Abend und in der Nacht und ab und zu kann noch ein Schauer oder ein Gewitter runterkommen.

0: am ehesten im Norden, runter geht's auf 16 bis 12 Grad. Morgen dann wieder so ein Mix aus Wolken und längeren trockenen Phasen, aber immer mal mit Schauern und Gewittern bei bis zu 32 Grad. Am Sonntag ähnlich, etwas weniger heiß mit 23 bis 27 Grad. Im Moment ist alles frei auf den Straßen bei uns in Hessen, keine Staus.
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1: Ich bin Dirk Jostes, guten Abend. Das Millionendebakel um die Pkw-Maut hat für Ex-Verkehrsminister Scheuer ein juristisches Nachspiel. Das Landgericht Berlin hat jetzt die Anklage gegen den CSU-Politiker zugelassen. Scheuer soll vor dem Bundestagsuntersuchungsausschuss zur Maut gelogen haben. Er bestreitet das. Eine der wichtigsten Verkehrsadern in den Alpen ist an diesem Wochenende dicht. Die Brenner-Autobahn zwischen Österreich und Italien ist morgen komplett gesperrt. Grund ist eine größere Demo. Anwohner in Tirol protestieren gegen Lärm und Staus. Auch heute hat es wegen einer Kundgebung erste Staus gegeben. Die Preise in Deutschland sind im Mai nicht so stark angestiegen wie noch zuletzt. Die Inflationsrate ist auf 2,6% im Vergleich zum Vorjahresmonat zurückgegangen. Im April waren es noch 2,9%. Preistreiber ist weiterhin vor allem Energie. Lebensmittel sind dagegen kaum teurer geworden. Die Vorbereitung der deutschen Nationalmannschaft auf die Fußball-WM geht in die heiße Phase. Aktuell läuft das Trainingslager in Herzogenaurach. Sonntag testet das DFB-Team in Mainz gegen Finnland. Nächste Woche gibt's die Generalprobe in Chicago gegen die USA. Das erste WM-Vorrundenspiel findet in gut zwei Wochen gegen Curaçao statt.
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1: Wolkig geht's durch den Abend und in der Nacht und ab und zu kann noch ein Schauer oder ein Gewitter runterkommen. Am ehesten im Norden, runter geht's auf 16 bis 12 Grad. Morgen dann wieder so ein Mix aus Wolken und längeren trockenen Phasen, aber immer mal mit Schauern und Gewittern bei bis zu 32 Grad. Am Sonntag ähnlich, etwas weniger heiß mit 23 bis 27 Grad.
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2: What's up, party people? 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
1: Ich bin Dirk Jostes, guten Abend. Im Zusammenhang mit dem Millionendebakel um die Pkw-Maut soll Ex-Verkehrsminister Scheuer vor Gericht. Das Landgericht Berlin hat jetzt Anklage wegen Falschaussage gegen den CSU-Politiker zugelassen. Er soll vor dem Mautuntersuchungsausschuss gelogen haben. Scheuer bestreitet das. Millionen Fahrzeuge nutzen jedes Jahr die Brenner-Autobahn zwischen Österreich und Italien. Morgen allerdings geht dort gar nichts. Die Autobahn ist komplett gesperrt, denn genervte Anwohner demonstrieren gegen Lärm und die vielen Staus. Der ADAC rechnet damit, dass über 30.000 Reisende betroffen sind. Erstmals in diesem Jahr sind in Deutschland wieder weniger als 3 Millionen Menschen arbeitslos. Im Mai waren es 2,95 Millionen, so die Bundesagentur für Arbeit. Das sind knapp 60.000 weniger als im April. Die Frühjahrsbelebung ist trotzdem nicht richtig in Fahrt gekommen, sagt BA-Chefin Nahles. Abseits der Unklarheit in den Verhandlungen um eine Waffenruhe wird auch die Fußball-WM zum Streitpunkt zwischen den USA und dem Iran. 2 Wochen vor dem Turnier hat die iranische Nationalmannschaft noch immer keine Visa für die Einreise. Der iranische Botschafter spricht von nicht eingehaltenen Zusagen.
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0: Wolkig geht's durch den Abend und in der Nacht und ab und zu kann noch ein Schauer oder ein Gewitter runterkommen. Am ehesten im Norden, runter geht's auf 16 bis 12 Grad. Morgen dann wieder so ein Mix aus Wolken und längeren trockenen Phasen, aber immer mal mit Schauern und Gewittern bei bis zu 32 Grad. Am Sonntag ähnlich, etwas weniger heiß mit 23 bis 27 Grad. Auf der A7 Kassel-Hannover, Achtung, zwischen Hannover-Schmünden-Lutherberg und Hannover-Schmünden-Hedemünden sind nach einem Unfall in beiden Richtungen Personen und Fahrzeugteile auf der Fahrbahn. Und die A648 Eschborn Richtung Frankfurt ist zwischen dem Katharinenkreisel und der Theodor-Heuss-Allee wegen einem Baum auf der Fahrbahn gesperrt.
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0: Mal mehr, mal weniger Wolken sind gerade unterwegs. Dazu wird es stellenweise nass mit Schauern nördlich vom Main eher öfter. Die Tiefstwerte liegen bei 16 bis 12 Grad. Tagsüber bleibt es warm bis heiß mit 26 bis 32 Grad. Und ab und zu kann wieder ein Schauer oder auch ein Gewitter dazwischen funken. Die A648 Eschborn Richtung Frankfurt ist zwischen dem Katharinenkreisel und der Theodor-Heuss-Allee wegen einem Baum auf der Fahrbahn gesperrt.
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1: Ich bin Dirk Justus. Millionen Fahrzeuge nutzen jedes Jahr die Brenner-Autobahn zwischen Österreich und Italien. Heute allerdings geht dort gar nichts, die Autobahn ist komplett gesperrt. Denn genervte Anwohner demonstrieren gegen Lärm und die vielen Staus. Der ADAC rechnet damit, dass über 30.000 Reisende betroffen sind. Im Zusammenhang mit dem Millionendebakel um die Pkw-Maut soll Ex-Verkehrsminister Scheuer vor Gericht. Das Landgericht Berlin hat jetzt Anklage wegen Falschaussage gegen den CSU-Politiker zugelassen. Er soll vor dem Mautuntersuchungsausschuss gelogen haben. Scheuer bestreitet das. US-Präsident Trump hat noch immer nicht entschieden, wie es in Sachen Iran-Krieg weitergeht. Laut US-Kreisen sollen sich Washington und Teheran auf einen Rahmen für weitere Verhandlungen geeinigt haben. Im Gespräch ist etwa eine Verlängerung der Waffenruhe. Der Iran dementiert das. Die Vorbereitung der deutschen Nationalmannschaft auf die Fußball-WM geht in die heiße Phase. Aktuell läuft das Trainingslager in Herzogenaurach. Sonntag testet das DFB-Team in Mainz gegen Finnland. Nächste Woche gibt's die Generalprobe in Chicago gegen die USA. Das erste WM-Vorrundenspiel findet in gut zwei Wochen gegen Curaçao statt.
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1: Mal mehr, mal weniger Wolken sind gerade unterwegs. Dazu wird's stellenweise nass mit Schauern nördlich vom Main eher öfter. Die Tiefstwerte liegen bei 16 bis 12 Grad. Tagsüber bleibt's warm bis heiß mit 26 bis 32 Grad. Und ab und zu kann wieder ein Schauer oder auch ein Gewitter dazwischen funken. Es gibt gerade keine Staus, ihr kommt entspannt durch.
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1: Ich bin Dirk Jostes. Eine der wichtigsten Verkehrsadern in den Alpen ist heute dicht. Die Brenner Autobahn zwischen Österreich und Italien ist komplett gesperrt. Grund ist eine größere Demo. Genervte Anwohner in Tirol protestieren gegen Lärm und Staus. Die Behörden raten, wer in der Region aufs Auto verzichten kann, sollte das auch machen. Das Millionendebakel um die Pkw-Maut hat für Ex-Verkehrsminister Scheuer ein juristisches Nachspiel. Das Landgericht Berlin hat jetzt die Anklage gegen den CSU-Politiker zugelassen. Scheuer soll vor dem Bundestagsuntersuchungsausschuss zur Maut gelogen haben. Er bestreitet das. US-Präsident Trump will nur dann ein Abkommen mit dem Iran schließen, wenn seine Grundbedingungen erfüllt sind. Das hat das Weiße Haus nach neuen Beratungen erklärt. Eine der Grundbedingungen sei, dass Teheran niemals eine Atomwaffe besitzen dürfe. Der Iran hatte zuvor erklärt, es gebe noch gar keine Vereinbarung. Politische Spannungen belasten weiter die Vorbereitungen der Fußball-WM. Kurz vor Beginn hat die iranische Nationalmannschaft offenbar immer noch kein Visa für die USA. Dort finden alle Vorrundenspiele des Iran statt. Zuvor hatte das Team sein WM-Quartier schon von den USA nach Mexiko verlegt.
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